Immer wieder geil, wenn dieser Song läuft aus dem Jahr 2014. Mando Diao mit Black Saturday. Einer meiner Lieblingssongs, weil er irgendwie sowas Besonderes hat von der Melodie, von der Art und halt so ein bisschen rockig. Jetzt habe ich einen Track aus dem Jahr 2021 für euch. Blady und Charlie XCX mit Drama.

0: Denk an dich aus dem Jahr 2018 hier bei der 2010 Radio Show.
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0: Und er kommt in dieser Stunde aus dem Jahr 2005. Kanye West und Jamie Foxx mit Gold Digger. Nicer Track jetzt hier bei der 2010 Radio Show.
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0: Hier ist die 2010 Radio Show. Wir starten rein in die nächste halbe Stunde. Gleich die aktuelle von Snoop Dogg. Vorher noch gestört, aber geil mit Unter meiner Haut.
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mit Starlight hier bei der 2010 Radio Show aus dem Jahr 2022. Und bevor ich gleich noch für euch Culture Candela mit Wann Dann aus dem Jahr 2016 habe, gibt es auch noch Halsey mit Graveyard aus dem Jahr 2019. Und vorher ein Song, der ist schneller wieder vorbei, als er eigentlich angefangen hat, aus dem Jahr 2011. 1:33 geht der Song, ist aber dafür doch ein bisschen rockig und sehr kompakt. The Vaccines mit Norgard jetzt hier bei der 2010 Radio Show. Viel Spaß!

Deutscher Candela mit Van Dan hier bei der 2010 Radio Show. Und gleich habe ich noch einen meiner absoluten Lieblingstracks für euch aus dem Jahr 2015. Years and Years mit King. Außerdem mit am Start Unlike Pluto. Vorher aber noch Salute und Disclosure.

wünsche euch einen recht schönen guten Tag. Ja, ein paar Bannen hier, aber ansonsten müsst ihr es jetzt hinhauen. Schauen wir mal, ob alles klappt. So, ich bin der Uwe, ich bin der Neue und möchte euch schön unterhalten mit der Musik und alles andere, was dazugehört. Ja, jetzt kommt erstmal Denzel Benjamin. Danach kommt Heinemann mit Volldampfradio und das möchte ich machen.

Jetzt haben wir zum Beispiel Luis Priade, Kempner. Es ist ein Rockhammer. Ich wünsche euch viel Spaß.

Ja, jetzt kommen wir mal zu Hot Chocolate. Das waren die Booties, denke ich, an Deutschland. Hot Chocolate mit Emma Emily. Danach kommt Bonnie Tyler und Stefan Reim.

0: Ja, und jetzt kommt Bonnie Tyler und Matthias Reim, Wilde Tränen.
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Ja, und jetzt kommen wir ein bisschen zu Cornelia Little Sing. Das ist ein bisschen Country.

Ja, so wie ihr mitkriegt, ja, bin ich ein bisschen trock, ich habe trock, auch andere Sachen. Aber jetzt kommt erstmal Giannanini und Nardo Pennato mit Unistrada Italia. Das war mal ein Fußball-Weltmeisterschaftssitz, so wie ich weiß. Ja, und ich wünsche euch viel Freude damit.

Ja, hier ist Eruption. Ja, diese Gruppe ist eigentlich berühmt geworden durch Presses Wilson. Oh, ist ein schöner Titel.

Ja, hier habe ich John Jett and the Blackhearts Crimson and Clover. Das ist auch eine Coverversion, aber die ist schön, muss ich sagen.

Ja, bevor der Titel kommt, möchte ich erst nochmal, weil ich habe ein. Und zwar möchte ich euch sagen, ich habe nicht umsonst dem Volldampfradio gespielt, weil ich wirklich gerne schöne, rockige Musik höre. Und das möchte ich demnächst auch ein bisschen verbessern. Ich habe bloß ein bisschen zusammengestellt diesmal. Und demnächst, wie gesagt, wenn ich das rauskriege, wie es mit den Wünschen geht, könnt ihr auch Wünsche senden. Und jetzt kommt Milva, hurra, wir leben noch!

Ja, ihr wollt mich singen hören, um Gottes Willen. Da lauft da alle weg. Hey, ich bin hier aus Studio Dessau in Sachsen-Anhalt. Ich kann Gitarre spielen oder konnte, kann ich nicht mehr. Ich habe ein bisschen in die Finger, geht nicht mehr, aber ansonsten gesungen habe ich nie. Aber jetzt hört er Oliver Thomas und Hardy Grenzenlos.

Ja, und jetzt kommen wir noch mal zu ein bisschen Country. Ja, und danach kommt der Texas Ranger. Den kennt man ja von Chuck Norris.

Oh je, ja, jetzt habe ich kapiert, wo die Wunschbox ist. Ja, tut mir leid, dass ich das heute leider noch nicht gefunden hatte. Aber das nächste Mal weiß ich Bescheid. Einmal das erste Mal ist immer das erste Mal. Es tut mir wirklich leid, aber wie gesagt, das hole ich alles. Ach, man muss erst. Für mich wieder. Ich habe früher mal gesendet unter AOL, In-App. Und so weiter, da ging es anders, aber neuen Sachen und man das sieht. Oh, jetzt habe ich für euch Olon Asmun mit Runaway, nee, Runaway Rain, besser gesagt. Und ich wünsche euch viel Spaß.

Ja, jetzt habe ich noch mal einen Cover-Song, und zwar von Luis Briat, und zwar Sound of Silent. Ein bisschen rockiger finde ich gut. Ich habe auch andere von noch, aber den finde ich besonders gut, weil der rockiger ist und

Ja, das ist Vögel Chucky, Good Hot. Danach kommt's von Wackershausen nochmal mit Los Sommer, den wünschen wir uns.

jetzt muss ich mich sputen. Ich habe noch 3 Titel und bitte den DJ, der nach mir kommt, 2 Minuten zu schenken, damit ich das noch voll ausspielen kann. Und zwar handelt es sich um DJ Oskurve, Darling, dann Ozzy Osbourne. Oh, schauen wir mal. Und natürlich Bruce Springsteen von Duran.

Einen wunderschönen Mittwochabend wünsche ich euch. Hier ist sie wieder, eure Anne. Ich begrüße alle ganz recht herzlich zu meiner Sendung hier.

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Ich begrüße natürlich auch alle neu zugeschalteten Hörer hier zu meiner Sendung. Nach einer längeren Zwangspause, da mein alter PC den Geist aufgegeben hatte, bin ich wieder jetzt mit von der Partie.

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1: Ja, die habe ich hier wirklich. Die haben hier wirklich alle Hebel in Bewegung gesetzt, dass ich hier schnell wieder senden kann. Nochmals ein 10.000-faches

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das war Toni Kerry. Jetzt habe ich jetzt Leo mit La Cumbia.

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Jawohl, Scooter von Pokerville 2024. Am Mikrofon euer DJ Schnulli. Liebe Grüße an HP.

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so was Neues mitgebracht von unserem Partner U-Bahn Rebel und Sony Music. Dankeschön. Den spielen wir auf jeden Fall. Ein toller Mix.

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0: Bier nicht geschmissen. Ein wunderschönen guten Morgen, liebe Hörer. Moin, Conny.
1: Guten Morgen, ihr Lieben da draußen. Guten Morgen, Horst. Ach du, ich sage es dir, du. Heute Morgen, du, ich war ja schon, ich bin mit den Hunden raus gewesen, hab ein bisschen gelaufen, so wie immer, ja.
0: Wie das, kommt das?
1: Ja. Und dann habe ich...
0: Wollte der Hund denn?
1: Ja, der Hund, die wollten wohl, ja. Eckart ist ja noch nicht da.
0: Eckart ist noch nicht da?
1: Nee, der kommt erst heute Vormittag. Die kleine französische Bulldogge, ja. Groß hat der. Ist aber der Kleinsohn und der größte Stinksack, ne?
0: Also, wieso?
1: Ja, was denkst du wohl? Eine französische Bulldogge, die hat aber Gesicht, du. Das
0: ja, wenn die aus Frankreich ganz her muss, ne?
1: Und dann haben wir heute, die Hunde standen auf, ich denke, was haben die denn da, die sind im Garten sogar, war da ein Eichhörnchen oder zwei Eichhörnchen.
0: Zwei gleich.
1: Ja, die von einem Baum runter und auf den anderen Baum wieder rauf mit allem drum und dran und rasten da immer hin und her und habe ich erstmal eben geguckt, sag mal, wusstest du, dass Eichhörnchen nicht schwitzen können?
0: Nee, das wusste ich nicht.
1: Ja, nee, die schwitzen gar nicht. Nur höchstens an den Füßen können.
0: Die schwitzen, sitzen und sich ein Blitzen, weißt du ja, ne? Das geht am besten bei dem Wetter sowieso.
1: Ja, das sowieso, ja,
0: genau. Ja, genau.
1: Aber die können nur an den Füßen können die schwitzen. Wie gut, dass das bei uns anders ist, ne? Jedenfalls, sonst würden wir hier vergasen. Ist denn so. Ach, ihr Lieben, ist das schön.
0: Ja. Schön ist das ja. Draußen auch, ne?
1: Oh Gott, ja.
0: Es wird heute ordentlich warm werden.
1: Yes,
0: wir haben schon eine aktuelle Wettermeldung aus Aschenstedt. Oh. Aktuelle Wettermeldung Aschenstedt. 28,7 Grad, schreibt er, sonnig. Guten Morgen in die Runde. Guten Morgen, Roland.
1: Guten Morgen,
0: wir haben hier auch 31,7 im Studio. 32,1 draußen. Das ist also ein bisschen mehr als bei dir da.
1: Ja, wir müssen jetzt aufpassen, dass uns die Marmelade nicht vom Toast läuft.
0: Richtig,
1: ne?
0: Genau.
1: Ja, ist ja so. Aber ich freue mich trotzdem auf die Sendung und
0: auf alle Fälle.
1: Ja, nicht? Und dass wir alle zusammen jetzt gleich schön.
0: Ist mein alten Schlager. Auf geht's. Bernd Spier habe ich für euch. Das kannst du mir nicht verbieten. Du sowieso nicht.
1: Nee, das weiß ich.

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1: Ganz genau, mit Bernd Spier, das kannst du mir nicht verbieten.
2: Nö, du, das ist
1: einen schönen guten Morgen sagen. Ja. Guten Morgen, guten Morgen Conny, guten Morgen Horst, wünsche euch beiden allen Zuhörern, mein Schatz, den ich sehr liebe, einen schönen Samstag, schönen Sonntag. Wer sich abkühlen könnte, wäre gut. Viel trinken heute. Liebe Grüße, eure Monika aus Neuenham. Monika, auch bei dir ordentlich trinken heute.
2: Ja, auf jeden Fall.
1: Muss ja nicht immer Alkohol sein.
2: Ne? Oh nee, nicht unbedingt. Weißt du, abends auf der Terrasse genüsslich noch einen schönen, irgendetwas Gekühltes im etwas Glas kühl, mit einem Eiswürfel drin. Oh herrlich, das ist also wirklich beim besten Willen.
1: Das Eiswürfel ins Spiel machen wir denn.
2: Ja, aber wenn du morgens eventuell...
1: Eiswürfel in der Olympiade oder so, ne?
2: Ja, soll es ja alles geben, haben sie ja gesagt. Ist denn so? Und ich habe ja nun heute auch schon, also wir haben unseren normalen Frühstückstisch, aber sehr, sehr, sehr minimalistisch heute, muss ich ganz ehrlich sagen. Außer, weil ich könnte mir vorstellen, also dass wir also in der Richtung zumindest nicht
1: man
2: so...
1: Man hat gar nicht so richtig Appetit, ne?
2: Nee, so das ist... Und weißt du, und deswegen, ich bin heute Morgen schon am Kühlschrank gewesen und ich habe ja heute, du hast eben schon geguckt, warum
1: heute Morgen, heute Nacht
2: das
1: schon, ne?
2: Was ich in meiner Tasche habe, weil ich so eine Sporttasche mitgebracht habe, so eine große. Sagt doch, warum? Wo willst du denn heute noch hin? Ich sage, ja, warte mal ab. Und zwar, ich habe
1: ein... Wollen wir noch so Übungen machen gleich, oder was?
2: Damit wir wenigstens an den Füßen spitzen.
1: Ja, genau.
2: Nein, ich habe heute Morgen eine gekühlte Wassermelone mitgebracht. Ja, die schneiden wir gleich auf und die mümmeln wir gleich schön weg. Eine gekühlte Wassermelone.
1: Ich mag keine Wassermelone.
2: Du machst keine Wassermelone? Nee. Warum das denn?
1: Mochte ich noch nie. Den Geschmack einer Melone mache ich nicht. Mochte ich noch nie.
2: Dann machen wir das so. Ich esse die und du guckst mir dabei zu.
1: Ja, wie dir das runterläuft am Bad, ne?
2: Ist denn so. Aber dann habe ich auch noch was anderes mitgebracht natürlich. Und zwar, ich habe ganz einfache Vollkornbrötchen mitgebracht mit gekühlter Limettenmarmelade. Oder machst du die auch nicht?
1: Ach du Schande. Aha, wie der für einen Kram mitbringt hier. Du.
2: Ich schneide jetzt die Wassermelone.
1: Mach das.
2: Ja.
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0: 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Das Ganze von den Venga Boys.
1: Ja. Oh. Heute ist es sehr, sehr übersichtlich. Das liegt wahrscheinlich an den Temperaturen.
0: Denke ich auch, ja.
1: Ja,
0: da hat nicht so richtig Lust.
1: Nein, das sei euch auch gegönnt. Also wir haben ganz viele, bis auf einen, den ich jetzt vorlese. Das heißt also die ganz vielen sind ja auch nicht gekommen. Also haben wir, ist einer übergeblieben jetzt. Und zwar ist das der André. Guck mal, der André aus dem Geestland. Der trotz der heißen Temperaturen hat er geschrieben.
0: Tatsächlich.
1: Ja, und zwar, er hat auch nur einen Musikwunsch. Liebe, liebe Grüße an alle, die uns hören und an uns beide auch. Dankeschön, geht voll zurück. Und einen Musikwunsch hast du auch, den hat Horst schon rausgesucht.
0: Ja,
1: und den wollen wir dir auch erfüllen. Und zwar dieser, der denn so passend ist, heißt Summer in the City von Wolle Petri.
0: Sommer in der Stadt heißt es.
1: Ja, sag ich ja.
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0: Sommer in der Stadt, ja. Ist nicht nur in der Stadt Sommer, sondern hier auch bei uns auf dem Lande auch.
1: Ja, das kannst du los sagen.
0: Es ist viel warm momentan, ja.
1: Ja, ja, ja.
0: Egal, wo man hingeht.
1: Ich glaube, da brauchen wir jetzt groß nicht diskutieren. Das ist einfach so, ne? Ja, ist so. Aber ich sehe das ja nur, also ich spreche jetzt nur für hier aus der Gegend, was ich jetzt beurteilen kann, ja. Der andere
0: du kannst beurteilen.
1: Ja, nicht? Guck an. Aber im Verhältnis zu der Wärme, die wir haben, da war es früher doch schon mehr, dass öfter mal die Sirene geläutet hat.
0: Auf alle Fälle. Du erzählst wieder Sachen heute Morgen.
1: Erzähl doch nicht immer alles, was ich falsch gesagt habe.
0: Junge, die Sirene, die
1: sirent hat.
0: Irene, ja. Meinst du wohl?
1: Nicht? Also, da hast du mal, dass hier was gebrannt hat oder die und da, gut, der Nächste sagt, da, guck mal, mein Schuppenmann, der ist ausgebrannt. Ja, ich verstehe das wohl. Aber hier in der Gegend ist es einfach so wenig, weil auch ja zum Beispiel in der Landwirtschaft ist das so. Weißt du, da sind so viele Erntemaschinen und all sowas, die drehen sich alle so schnell und dies und
0: die
1: das.
0: Die drehen sich, und ja, wenn ja, im Kreis am besten.
1: Ja,
0: ne?
1: und wenn die zu heiß werden und da ein Lager kaputt geht, was ausläuft und sowas und zack, dann hast du Qualm in der Maschine und dann, ach, es ist ja alles nicht, es ist ja manchmal wunderschön alles so, nicht? Und am See liegen und alles, und ja, aber die Wärme bringt doch auch einige Probleme mit sich, nicht? Das ist einfach so, nicht? Ob das so in der Krankenhaus...
0: Das Eis schmilzt schneller, ne? Muss schneller essen.
1: Ja, durchaus, ja, ja, ja.
0: Das stimmt doch.
1: Nicht? Und da können wir auch schon mal Dankeschön sagen an die ganzen vielen kleinen Eiswagenfahrer, die durch die Gegend fahren und versuchen irgendwie ihr Eis kalt zu halten, damit wir das dann schlecken können. Ist das nicht lecker? Egal. Oh, ich denke da gerade dran. Ich glaube, ich investiere mal in so einen Wagen. Aber was mache ich, wenn der leer ist? Naja.
0: Ja, neues Eis machen natürlich.
1: Wahrscheinlich wohl. Da habe ich jetzt gar keinen Lehrgang drauf, aber.
0: Was soll's?
1: Man kann ja alles lernen, ne?
0: Richtig.
1: Genau.
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1: Ganz genau, mit Juan Pardo war das. Uno me hables.
2: Ja, wunderschönes Lied. Und das passt so schön.
1: Passt?
2: Vor allen Dingen. Ja, und du, ich habe einen Kumpel.
1: Paste.
2: Ja, passt. Es ist ja durchgelaufen jetzt.
1: Ist eine Paste, ne?
2: Ja, ganz genau. Der Plattenarm hat schon wieder aufgesetzt.
1: Pasta, jetzt. Kann man auch sagen. Pasta schmeckt auch dazu, ne?
2: Pasta schmeckt auch dazu, ja. Ganz genau. Wenn du so eine Musik auf dem Kopfhörer hast oder in einer Anlage oder sowas und du isst schön Pasta dazu, hat ja was. Aber
1: am besten Zahnpasta, ne?
2: Ja. Aber was ich erzählen wollte, und zwar ein Kumpel von mir, der fährt gerne.
1: Du hast doch nur einen Kumpel, Mensch.
2: Ja, das ist aber der Held also wirklich.
1: Und das ist ein Held, ist das, ja.
2: Und der fährt immer seit Urjahren, seit 25, 30 Jahren fährt er auf die gleiche Insel im Mittelmeer.
1: Ach so.
2: Er fliegt. Ja.
1: Fliegen mit dem Pferd.
2: Und
1: kann man ja mitnehmen.
2: Kennt da schon viele Leute und dies und das und was nicht alles. Und an sich nur zweimal im Jahr. Aber er hat sich wirklich er möchte.
1: Was ist das denn jetzt?
2: Damals. Nicht auf Englisch oder. Sorry. Nicht auf Englisch oder sonst was, sondern auf Spanisch. Und zwar, er hat Spanisch gelernt. Er spricht mittlerweile, also für uns. Deutsche, ja, perfekt Spanisch, sehr gut Spanisch.
1: Espanol.
2: Ja, ganz genau. Und das wird dort, wo er immer hinfährt, so akzeptiert, dass es eine Form von Anerkennung, dass man lernt, die Sprache in dem Land, wo man ist, das ist.
1: Kannst du mir den Quark rübergeben, ne? Du quarkst sowieso immer die ganze Zeit rum. Gib mir den mal rüber hier.
2: Was hat der Quark?
1: Den Quark, den Weißen da hinten.
2: Moment, ja. Ich wollte doch nur sagen, Moment.
1: Ja,
2: ich wollte doch nur sagen, dass,
1: doch.
2: Ja, nun nimm doch hin. So, also, und dass man wirklich, wenn man auch nur ein paar Worte, die Sprache spricht aus dem Land, wo man hinfährt, das ist eine Form von Anerkennung für die Leute auch und die wissen es auch sehr zu würdigen.
1: Meinst du?
2: Ja, das ist eine schöne Sache und eine schöne Geste, wenn man dahin fährt, ja.
1: Geste?
2: Ja.
1: Ja, die Geste, die ist in Bremerhaven, die Geste. Die fließt da nämlich.
2: Ja, ich habe auch immer eine schöne Geste, wenn ich dahin fahre.
1: Tatsächlich?
2: Ja. Das weißt du, was schön für mich ist?
1: Ja, sammel dich mal ein bisschen.
2: Dass ich so einen klugen Freund habe. Ja, das ist einfach so. Nicht?
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1: Das Horoskop mit Sinn und Text. Tag 24 hat es längst. Widder. Such dir einen ausgewählten Freundeskreis, mit dem du reden, speisen, tanzen oder eine Veranstaltung besuchen kannst. Positive Aspekte symbolisieren die Zunahme besonderer Fähigkeiten. Stier. Durch einen sehr mutigen Einsatz im Beruf erzielst du den großen Erfolg. Umwandlung und Stille sind angesagt, also zieh dich zurück und nutz diese Phase, um dich zu regenerieren. Zwillinge. Was jetzt deine ganze Kraft kostet, wird schon bald viel leichter. So schön der Traum von der perfekten Liebe auch ist, du lebst in der Realität und die will gestaltet werden. Krebs. Bring mehr Abwechslung und viele Anregungen in dein Partnerleben. Dein Chef weiß genau, dass du fast unersetzlich bist. Löwe. Blitzgescheit, super charmant und herrlich humorvoll. So eroberst du viele Herzen. Mit ein wenig Glück findest du sogar den Partner oder die Partnerin des Lebens. Die Glücksfee ist dir gut gesinnt. Riskier ein Gewinnspiel. Jungfrau. Mach die Probleme anderer nicht zu deinen. Das entlastet und bringt Erleichterung.

Deine innere Einstellung ist entscheidend für deine Genesung. Waage. Wundere dich nicht, wenn du heute einen gewaltigen Energieschub verspürst. Du fühlst dich gut und dein Körper kann sich ausgezeichnet regenerieren. Lass dir nicht in deine Angelegenheiten heute reinreden. Skorpion. Gutes Händchen beim Shoppen, aber dein Bankkonto spielt nicht ganz mit. Die Liebe hält dich gefangen. Du könntest dadurch den Überblick verlieren. Schütze. Auch wenn du derzeit sehr impulsiv reagierst, zieht sich dein Schatz möglicherweise etwas zurück. Übertriebene Freundlichkeit wirkt jetzt nicht so überzeugend wie sonst. Steinbock. Genieße Schönes maßvoll. Dann kommst du über kritische Zeiten. Bleib wachsam. Du erfährst von einem guten Angebot. Wassermann. Bei leiser Musik kannst du richtig gut entspannen. Du kannst es ruhig wagen, neue Wege einzuschlagen. Was hält dich davon ab, einmal ganz anders zu handeln, als man es von dir erwartet? Fische. Wenn rasche Entscheidungen von dir gefordert werden, dann läuft dies jetzt besonders gut. Schließlich weißt du endlich genau, was du willst. Ungeduld und Entschlussmangel fördern die Harmonie nicht.

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1: Ganz genau, mit Jennifer Rush.
2: Klar.
1: Power of Love.
2: Toller Titel, finde ich. Also alles, was sie gemacht hat.
1: Doll.
2: Fand ich auch doll.
1: Doll, ne? Richtig doll.
2: Lieber Charlie, du. Oh, du, ich habe mir letztens im Fernsehen Sport angeguckt.
1: Ne? Liebe Wurst, ja, die schmeckt aber heute Morgen, du. Die ist richtig weich. Richtig glitschig ist sie.
2: Ja.
1: Jimmy Glitchy, der war noch so Tube, du.
2: Ja, ganz genau. Du. Oh, und vor allen Dingen, wir haben ja noch diesen Weichkäse. Ich weiß gar nicht, wie ich darauf gekommen bin, den mitzubringen. So Quatsch. Ja, der ist so weich mittlerweile, der backt so der zusammen läuft wie meine Silofolie von der Rundball. Du, ich sag dir das.
1: Festhalten, dass er nicht wegläuft.
2: Oh, ist das schlimm, du. Aber das wollte ich ja gar nicht sagen. Weißt du, was ich unheimlich bewundere? Ich habe ja Sport geguckt im Fernsehen, nicht ganz, ganz wichtig.
1: Das
2: ist nicht ganz so anstrengend.
1: Ja, richtig.
2: Nee, ja, nicht. Und da bewundere ich, und das war Marathonlaufen. Okay, wie kann man bei solchen Temperaturen Marathon laufen? Das ist doch nicht gesund.
1: Nee,
2: also
1: nee,
2: beim
1: nee,
2: besten Willen. Nee, nicht. Und, nicht. Und vor allen Dingen, da bewundere ich ja immer, also wie unser Körper das so macht. So der Körper an sich und der Bregen oben, die Hirnschale, weißt du, alles, was da so drin ist. Nicht? Und je nachdem.
1: Das Thema hat die Mieter nachher auch noch. Marathon.
2: Tatsächlich?
1: Ja.
2: Ja, guck an. Naja, und jedenfalls ist es doch so, das fällt an sich ja gar nicht auf. Weißt du, wenn die so viel gelaufen haben und schwitzen, dann müssen sie auch mal trinken zwischendurch. Dann kriegen die ja was zugereicht von der Seite. Nicht? Und dann müssen sie trinken, aber
1: trinken,
2: die können
1: Schnaps,
2: sich. Ja,
1: das war sein letztes Wort.
2: Die können sich aber ja zwischendurch nicht hinsetzen da.
1: Nee.
2: Sondern beim Laufen. Das heißt also, sie müssen Luft holen, damit sie laufen können und dann zwischendurch.
1: Wo laufen sie denn?
2: Trinken, zwischendurch wieder Luft holen und das Ganze muss alles so funktionieren und das Ganze. Das Ventil muss richtig umschalten beim Schlucken, dass
1: das
2: du
1: sowieso,
2: nicht in verkehrten Kanal kriegst und dass sie bloß nicht verschluckst, weil dann ist das Rennen sowieso vorbei. Und also das sind alles so Sachen, die so normal sind, aber doch so außergewöhnlich, dass sie so präzise funktionieren. Nicht? Also ich habe sehr großen Respekt vor den Körpern, ja, muss ich sagen.
3: Doch. Jetzt ziehen wir uns alle aus! Zuerst die Mädchen!
1: Die Natascha Sass habe ich jetzt für euch hier. Wenn ich schlaf, meint sie. Wir sind zwar wach, wünschen einen schönen guten Morgen. Hier kommt, wenn ich schlaf.

0: Wenn ich schlafe, meint sie ja. Erstmal können vor lauter Wärme.
1: Ja.
0: Vor allen Dingen, wenn du das Schlafzimmer unterm Dach hast, ne?
1: Kannst du auch richtig brutzeln, das ist so. Aber trotzdem, auch wenn das so warm ist, mit allem drum und dran. Also, die Natur ist doch immer wirklich unendlich bioerfrischend.
0: Tatsächlich?
1: Ja, das finde ich. Also,
0: bioerfrischend?
1: Ja, bioerfrischend. Nicht? Und das riecht so richtig, das macht wach und riecht zu Bio, also zu Aktivität.
0: Wonach riecht das denn nun?
1: Riecht?
0: Ja, hast du gesagt, das riecht richtig.
1: Das macht richtig wach, habe ich gesagt. Und regt zu Aktivitäten an.
0: Ja. Schande.
1: Ja, das habe ich, also es hat ein Bekannte jetzt erzählt. Also die hatten Spaziergang im Wald gemacht, das war auch sehr, sehr, sehr
0: warm.
1: Ja. Und ja, mit ihren Wow-Wow.
0: Ach so.
1: Ja, und dann war ihr das zu warm und wirklich, war auch schon so warm. Und da hat sie sich dazu.
2: Ja. Ich rede mit mir selbst.
3: Ich doch.
0: Ja, ich auch.
1: Ach so, ja. Und dann hat sie sich einen Augenblick da hingesetzt, da war schon eine Lichtung und unterm Baum gesetzt mit allem drum und dran und hat einen Augenblick ausgeruht, sich angelehnt an den Baum und dann merkte sie auf einmal, dass da Aktivitäten los waren. Und wo sie das gemerkt hat, war es an sich schon zu spät, dass sie sich da in eine Richtung gesetzt hatte, wo wohl ein Gang oder eine Straße von Ameisen gewesen sind, die sich dann an ihre Hose hochgearbeitet haben, T-Shirt und dann weiter. Und lustig immer haben angefangen zu pieksen und zu krabbeln und sie ist los, aufgestanden, also beim besten Willen. Ameisensäure, das willst du ja gar nicht. Die macht richtig wach.
0: Die macht munter.
1: Das kann ich dir wohl laut sagen. Die Natur ist eben doch bioerfrischend.
0: Richtig, genau.
1: So ist das.
0: So soll das auch sein.
1: Ja, ganz genau.
0: Richtig. Schönen guten Morgen.

0: Ja, nächste Woche gehen die Sommerferien los, wenn es dann schon mal vorbei ist mit dem schönen Wetter, ne?
1: Du, wenn es ein bisschen frischer wird, das macht ja gar nichts da, nicht?
0: Bisschen frischer.
1: Ja, ich hatte gestern Informationen, also...
0: Also ich bin so 25 Grad Fan, bin ich, muss ich ganz ehrlich sagen.
1: Ja, so die Richtung danach geht, das ist ja auch Sommer, denn richtig.
0: Ja, 25 reicht, ne?
1: Nicht? Aber alles, was da drüber ist, dann wird das auch, das kommt ja auch ein bisschen drauf an. Wenn man ein bisschen älter wird, dann empfindet man das ja auch ein bisschen, ich jedenfalls.
0: Ja?
1: Ja, finde ich nicht. Alleine aus dem Grunde schon, weil unsere Kirschen, die sind jetzt alle reif, ne?
0: Ja, aber der Speck schmilzt doch schneller weg. Der Speck.
1: Von den Kirschen?
0: Der Bauchspeck.
1: Ach, der Bauchspeck.
0: Ja,
1: ach so.
0: Der schmilzt schneller weg.
1: Oder? Ja, das ist durchaus der Fall, ja.
0: Nicht auf dem Grill jetzt. Du denkst schon wieder an Grillen, ne?
1: Ja, Bauchspeck von gestern Abend, war lecker.
0: Ja, das ist klar.
1: Nee, aber ich war gestern auch ja fleißig. Ich habe gestern Morgen, so lange wie es ging, habe ich Kirschen gepflückt bei uns.
0: Tatsächlich?
1: Ja.
0: Und?
1: Ja, weißt du, bevor, ich habe schon einiges runter, aber ich trau mich nicht mehr da oben in den Baum rein, du. Wenn du einmal runter segelst, dann kannst du ja lieber die Kirschen kaufen, du. Oh Mann, nee, du. Und dann,
0: lass für die Vögel was drüber.
1: Ja, die haben noch genug auf jeden Fall da, nicht? Aber man will selber auch, das ist doch so schade, der Baum, der hängt so steif voll rote Kirschen, die kann ich doch nicht alle bummeln lassen.
0: Da. Nee, alle nicht, das geht nicht.
1: Und dann musst du da umzugehen und dann, ich habe schon einen ganzen Haufen gepflückt und ich will die auch gerne verschenken, aber...
0: So Kirschen oder was? Ja,
1: nö, gar nicht mal. Nö, sind
0: Schattenmorellen.
1: Ja, so dunkle Kirschen sind das, ja.
0: Die sind im Glas, ne?
1: Nee.
0: Schattenmorellen.
1: Ja, das sind ja noch andere da, nicht? Das sind ja...
0: Die sind schon gleich mit Saft im Glas.
1: Ja,
0: ich
1: mache ja immer die Guten ins Kröpfchen und die Schlechten in eine Tüte, ne?
0: Das in ist, Hals, in Hals gleich.
1: Aber das ist wirklich, also wenn du genug, und das, dann siehst du das, da sind auch so viele drauf und du weißt nicht mehr wohin und andere Leute wollen auch keine mehr haben und dann ist das so schade und dann musst du dich einfach wegdrehen und sagen, ja mein Gott, dann ist der Rest eben für die Vögel.
0: Für die Katze, wolltest du sagen.
1: Ja, die frisst das ja weniger. Weißt du, warum eine Katze keine Kirschen frisst?
0: Nee.
1: Weil die so schlecht den Kirn ausspucken kann.
0: Ja, toll.
1: Das ist einfach so.
0: Ja.
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0: Ja, gibt es hier eigentlich auch mal einen Wetterbericht oder was?
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2: Ja, kann man da viel sagen?
3: Ja.
2: Wird heiß und warm heute.
3: Ja, nachts ist genauso warm wie am Tage, nicht so ungefähr.
2: Ungefähr, ja.
3: Ja, war gefragt, empfehlt und melden.
2: Mal gucken.
3: Ja.
2: In Bremen ist es morgens teils wolkig, teils heiter, tatsächlich. Temperaturen von 23 Grad, schön wäre es ja, wenn es so bleibt.
3: Ja.
2: Mittags fällt etwa einzeln etwas Regen bei Höchstwerten von 37 Grad.
3: Ja,
2: abends stören in Bremen nur einzelne Wolken den sonst blauen Himmel. Temperaturen liegen zwischen 30 und 34 Grad. In der Nacht ist es überwiegend dicht bewölkt. Und die Temperatur fällt auf 22 Grad zurück. Das ist jetzt schon mal aus.
3: Wenn der Regen, angenehm. Wenn der Regen auf dem Asphalt anfängt zu dampfen, dann wird das Zeit, nach Hause zu fahren.
2: Weißt du Bescheid?
3: Das ja, genau.
2: Schau rüber nach Bremerhaven.
3: Ja.
2: Wir bilden sich morgens auch leichte Wolkentemperatur, liegt bei 23 Grad. Gegen später kommt es zu einem Sonne-Wolken-Mix. Temperaturen steigt auf 33 Grad. Abends ist es in Bremerhaven teils wolkig, teils heiter. Temperaturen sind da 23 bis 28 Grad. Und in der Nacht gibt es nur selten Lücken in der Wolkendecke. Temperatur fällt auf 21 Grad zurück. Etwas kühler in Bremerhaven also.
3: Also Bettdecke wieder weglassen.
2: Das sowieso.
3: Ja, und dann nur so ein Mückending da oben rüber.
2: Mückending?
3: Ja.
2: So ein Mückending?
3: Ja, so einen alten Schleier oder irgendwie sowas dann. Ja, das ist einzig sowas hilft.
2: Netz vom Fenster reicht auch.
3: Ja, wenn du morgens anfängst, dich erstmal richtig durchzukratzen, ist ja auch nicht richtig.
2: Ja, eben, denn, genau.
3: Ja, und dann siehst du ja aus wie sonst was. Oh, nee. Nee.
2: Knochenwetter müssen wir noch gucken. Ja. Die derzeitige Wetterlage beeinträchtigt den erholsamen Tiefschlaf.
3: Ach, nee.
2: Oft geht man müde und

0: mit geringem Elan durch den Alltag. Arbeiten fallen schwerer als sonst, da die Leistungsfähigkeit unter dem persönlichen Durchschnitt liegt.
1: Tatsächlich.
0: Auch das Reaktionsvermögen ist herabgesetzt. Kopfschmerzen, Migräneattacken und Schwindelgefühl treten oft auf.
1: Tatsächlich.
0: Sie sind schwindelig?
1: Ja, das kommt schon mal vor, ja.
0: Eingetrunken heute Morgen schon, ne?
1: Nee, noch nicht. Nee.
0: Und Sonntag gucken wir auch eben, die Witterung bringt einen verminderten Stoffwechsel, führt zu unruhigem Schlaf und geringer Arbeitsleistung. Menschen, die unter Herz- und Kreislaufbeschwerden leiden, sollen sich etwas zurückhalten und Anstrengungen vermeiden. Leichte Kost und ausreichende Flüssigkeitszufuhr können aufkommende Beschwerden etwas lindern. Auf den Straßen besteht aufgrund der verlängerten Reaktionszeiten eine erhöhte Unfallgefahr.
1: Ja.
0: Deshalb sollte man Vorsicht walten lassen.
1: Ja, das ist
0: auf alle Fälle.
1: Ja, sicherlich, wenn du sofort dich hintüdelst da, nicht, und dann machst du schon mal die Augen zu. Also zumindest, dass sie nicht ganz trocken werden. Nicht, aber
0: richtig, genau.
1: Ist ja besser, wenn du sie wieder aufmachst. Nicht? Kannst ja weiter
0: gucken. Auf alle Fälle.
1: Naja, aber wir kriegen das hin.
0: Das denke ich.
1: Ja, lass das mal so stehen.
0: Richtig, genau.
1: Richtig.
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0: 9:04, einen schönen guten Morgen, liebe Autofahrer. Ich habe eine Meldung für die Bundesstraße 71, das Bremerhaven Richtung Zeven. In Höhe Bremerhaven-Wulsdorf wegen Bauarbeiten in beiden Richtungen bis Montag 5 Uhr gesperrt. Das Ganze bitte folgen Sie der Umleitungsbeschilderung. Ansonsten sieht es ziemlich gut aus. Wir wünschen allen unterwegs heute Morgen eine gute, eine sichere Fahrt, da wo es geht. Kommt gut durch.

0: Die Ärzte waren das Westerland, da waren wir heute noch nicht. Da waren wir heute noch nicht.
1: Nee, da waren wir noch nicht.
0: Wo haben wir die Wellen denn heute Morgen? Ja, ist egal.
1: Ja, die Wellen.
0: Die Wellen rauschen heute gleich.
1: Ja, die Radiowellen.
0: Ja, ja, genau, richtig.
1: Ja, ich sag dir das.
0: Ich hab den Thomas hatte ich bald vergessen, du.
1: Den Thomas?
0: Guten Morgen, ihr zwei. Wünsche euch einen schönen Tag, ein schönes Wochenende. Lasst es euch nicht zu warm werden. Grüße gehen an meine Frau, die ich sehr liebe. Hier zieht ein Gewitter auf in Norden. Haben wir sehen, was kommt. Gruß Thomas. Und jetzt schreibt er gerade eben, das Gewitter ist wieder weg und schon wird es wieder warm.
1: Ja, Wattenwohner, ja, das ist immer so.
0: Meistens, wenn zu Hause ein Gewitter aufzieht, dann hat er irgendwas falsch gemacht. Ne? Ein Nudelholz auf dem Kopf.
1: Ja,
0: so.
1: Meistens, das ist dann ganz unangenehm, ist das denn ja.
0: Naja, wenn ein Gewitter aufzieht zu Hause, du, das ist schon gefährlich.
1: Ja. Manchmal ist es ja besser, wenn man in seine eigene Meinung ändert. Nicht?
0: Ja, eben.
1: Ja, besser.
0: Anpassend sein, ne? Anpassend,
1: genau. Ja, ist denn so, du, aber Hetzequatsch, du, aber liebe Grüße aus unserem schönen Stur auch zu euch.
0: Das ist nicht schön, das ist viel zu warm, das Stur.
1: Nein, Stur ist schön, das ist ein schöner Ort hier auf jeden Fall.
0: Ich habe hier eine Anzeige, 36 Grad seid ihr mehr an draußen jetzt.
1: Ja, aber da kann Stur doch nichts dafür, das ist das Wetter. Wirklich, also beim besten Willen. Nein, also aus dem schönen Stur grüßen wir.
0: Nein, aus dem viel zu warmen Stur grüßen wir.
1: Ja, aus dem viel zu warmen Stur grüßen
0: richtig,
1: wir.
0: Richtig, genau, so ist es richtig.
1: Alle, die in Norden haben, gegrüßt werden wollen. Einfach. Habe ich das jetzt gut gesagt?
0: Ja, cool Summer. Ace of Base hier für euch.

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0: Das waren die Südsteirer.
1: Die Südsteirer?
0: Ja, habe ich ganz neu reingekriegt, den Titel. Ja,
1: ja, siehst du.
0: How do you do mit dem Gummischuh?
1: Ja, da ist ja, ist ja mal was anderes, nicht? Aber,
0: mal.
1: Ja, ja. Aber beim Frühstücken normalerweise, sage ich jetzt mal, da geht doch nichts über ein schönes Frühstücksei. Das ist ja einfach so.
0: Ja, nicht? Deswegen hast du ja mal deine Schalen da mal bei dir rumfliegen.
1: Ja, ja, ja, das ist ja. Also, wenn die, eigentlich mache das ja so gerne haben, wenn die so vor sich hin blubbern, dann weißt du, hast du ein bisschen Salz und braune Gewürzflüssigkeit auf dem Tisch und alles. Und weich gekocht, 7 Minuten geht auch, ja. Aber
0: 7 Minuten ist hart.
1: Da wollen wir uns jetzt nicht umzanken. Jedenfalls weich gekocht geht auch. Und, aber hart gekocht sind ja ein bisschen länger haltbar, denn das ist ja schöner an der Sache. Nicht?
0: So viel länger haltbar?
1: Ja, und so viel zwischendurch mal, weißt du, so hart kochen, so mit Kaltwasser schön abschränken, wie wir das, so haben wir das ja auch gelernt, das Ganze, nicht? Aber. Unter 18 Grad halten die sich 10 bis 14 Tage. Das wusste ich wohl ungefähr. Aber wusstest du, Horst, dass...
0: Wenn es regnet, ist es nass, das wusste ich, ja.
1: Nee, dass dieses mit diesen 18 Tagen und so, dass dieses nur der Fall ist, wenn die nicht kalt abgeschreckt sind. Haha. Nämlich, wenn man... Doch, das ist einfach so. Wenn man die kalt abschreckt, dann bildet sich unter der Schale nämlich Kondenswasser. Und nach 1 bis 2 Tagen, nicht, da bilden sich aus,
0: weil die zur Schule gehen.
1: Nee,
0: dann.
1: Nach 1 bis 2 Tagen bilden sich nämlich untere Schale Horrorsalmis.
0: Du bist auch so ein Horrorsalmi.
1: Ja, die heißen so, habe ich gelesen. Die heißen Horrorsalmis. Und
0: lass euch nichts anschlagen von dem Kerl.
1: Wusstest du das nicht?
0: Blödsinn,
1: das ist ja. Man soll die nicht abschrecken, nicht? Und sonst bilden sich da Horrorsalmis drunter. Du bist
0: auch so ein Horrorsalmi.
1: Also da kannst du bregenklöderig von werden und all sowas, nicht? Also beim besten
0: Willen. Regenklöderig.
1: Ja, nicht? Und also, wenn du länger haltbar haben willst, ohne abschrecken, nicht? Und darfst auch, also, dann darfst du ja auch nicht in den Pott gucken, nicht?
0: Schönen Gruß an alle angeschlossenen Stationen. Bregen heißt bei uns Kopf.
1: Ach, ja, nee. Nee, dann darfst du auch nicht in den Pott gucken und nicht, dass die sich neu erschrecken, die Eier. Dann werden sie auch schlecht, ne?
0: Eben.
1: Auf geht's.
0: Hier wird auch schlecht.
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1: Nun, das geht doch noch ein bisschen, weil wir haben noch lange nicht alles aufgegessen. Nein, und ich weiß auch schon, wer heute wieder sauber machen muss.
2: Tatsächlich.
1: Du sitzt wieder auf der richtigen Seite. Wer da sitzt, muss immer sauber machen.
2: Tatsächlich. Ja. Ist ja unglaublich. Hätte ich jetzt gar nicht mit gerechnet.
1: Ihr müsstet ihn mal sehen, er hat hier tatsächlich einen Hut auf bei dem Wetter.
2: Ja,
1: bei der Hitze hier im Studio.
2: In diesem Hut ist ein Schweißband drinne. Ja.
1: Ein Scheißband, ja, ja.
2: Nein, ein Schweißband. Wo du das gerade sagst. Sag mal, hast du das neulich auch gesehen? Hier über Stur, das ist ein paar Tage her. Oh, 10 Tage vielleicht schon. Nein. Da kreisten 2 Düsenjäger. Hast du das auch gesehen?
1: Du hast auch gekreist, ne?
2: Ich war draußen da gerade. Ich denke, was machen die denn hier? Die flogen immer Schleifen, immer im Bremer Flughafen, grobe Schleifen um zu ganz
1: Schleifen?
2: Grob. Aber auch in der stattlichen Höhe an sich auch noch.
1: Eben war es noch Kreis, jetzt sind es schon Schleifen.
2: Ja, beides. Nicht? Und Knoten haben sie auch geflogen ja, und klar. Alles. So, und aber die waren noch verhältnismäßig hoch.

0: Da trainieren die Piloten, zum Beispiel, wenn die da auf 100 Meter runtergehen müssen, oder da fliegen die ja sonst, fliegt ja die Mütze vom Kopf, sonst wegen dem Knall und fand
1: nicht alles. Deswegen ist jetzt eine Mütze auf.
0: Nee, deswegen nicht. Aber die Maschinen, die müssen ja auch ab und zu mal wieder zurück nach Deutschland. So, und dann müssen die ja über einen großen Teich überweg fliegen. Über einen großen Teich. Da fliegen sie ja auch in einer halben Stunde. Nicht?
1: Naja, und, irgendwie muss der Bäcker den Teich ja wegkriegen.
0: Nee, aber wenn du jetzt über Wasser bist, ich meine, einen Flieger betanken, das kannst du ja mit einem Tankflugzeug.
1: Tatsächlich?
0: Das ist ja nicht, oder?
1: Ich denke, mit einem Tankflugzeug.
0: Ja, das mag auch sein, weiß ich nicht. Aber jetzt, es dreht sich ja nicht nur um Tanken, jetzt stell dir mal vor, du bist ja auch nur, oder der Pilot ist ja auch nur ein Mensch.
1: Und wenn das ein E-Flugzeug ist, was denn?
0: Das weiß ich nicht, da habe ich mich jetzt nicht erkundigt.
1: Ein langes Kabel mit, oder?
0: Ja, wahrscheinlich wohl. Naja, jedenfalls, aber der Pilot, so, jetzt muss der Pilot mal auf den Pott. Ist ja auch nur ein Mensch.
1: Ja, und?
0: Ja, so ein Tank, wenn der Tank leer ist, dann kommt ein Tankflieger und dann wird er vollgerüsselt und fertig ist das. So. Und wenn du jetzt aber auf den Pott musst bis zum Unfall, was willst du da denn machen? Da 3 Pfund Glaswolle in der Hose stecken oder was? Also, das ist ja auch nicht nur so, dass man, gut, ich sag mal. Das kleine Geschäft, das ist womöglich, nicht? Aber jetzt, wenn du jetzt das große Geschäft, da kommt dann ein Ködeltanker vorbei oder wie geht das denn überhaupt?
1: Ködeltanker, hallo.
0: Also ich kann mir das gar nicht vorstellen. Also beim besten Willen, also so 3 bis 4 Stunden über Wasser, mein lieber Scholli, das ist aber schon eine Herausforderung.
1: Was meint ihr dazu? Schreibt uns einfach eine WhatsApp dazu.
2: Oder so. Schreibt uns eine WhatsApp unter der 0421 277 2942. 0421 277 2942.
1: Und hier ist Feuerherz, genau wie du. Hallo.
3: Du stehst.

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0: Gates, anyone of us hier beim Radiofrühstück.
1: Ja.
0: Das ist eine richtige Erklärung gekriegt von Roland gerade, ne?
1: Ja, aber die kann ich nicht so lange behalten. Also es war sehr, sehr, also ich habe jetzt rausgelesen, also quasi, dass es, also die zwei Jets, die hier gekreist haben, dass die aus einer Kunstflugstaffel quasi sind, habe ich so rausgelesen, die dann hier wohl kurz zur Ausbildung sind oder ich habe es nicht mehr, ich müsste es noch zwei, dreimal durchlesen, damit ich es genau wiedergeben kann.
0: Hat sich aber die Mühe gemacht.
1: Ja, also ja. Vielen Dank auf jeden Fall, dass du dir die Mühe gemacht hast und das rausgesucht hast. Dankeschön dafür. Aber es war ja schon mal was da. Aber was ich jetzt eben gerade sagen wollte, ich hatte ja neulich zwei...
0: Kannst du mal einen ausgeben dafür, ne?
1: Ja, da hast du auch vielleicht...
0: Oder zwei vielleicht.
1: Ja, ich hatte
0: auch drei?
1: Ja, warum nicht?
0: Ja.
1: Kann man ja machen.
0: Erdbeerzeit ist ja vorbei jetzt, ne? Jetzt kommen die Kirschen, ne?
1: Ja, jetzt komme ich hier.
0: Und?
1: Habe ich doch gesagt. Deswegen,
0: was ist mit deinen Honiggläsern?
1: Meine Honiggläser? Was haben Kirschen mit meinen Honiggläsern zu tun? Das ist schon wieder schwierig.
0: Du hast doch Marmelade gekocht, oder nicht?
1: Ich habe noch keine Marmelade gekocht.
0: Hast du doch gesagt.
1: Nein, die habe ich noch nicht gekocht. Die Kirschen sind bei mir noch alle im Kühlschrank.
0: Ach du Schande, die wären ja unangenehm da drin.
1: Tatsächlich?
0: Ja.
1: Ja, die Würmer sind schon alle rausgekommen, aber das ist denen zu kalt. Ja, das ist denn so. Aber weißt du, was ich...
0: Manche wollen aber ja eine Wurmkur machen.
1: Eine Wurmkur?
0: Ja.
1: Ja, kann man natürlich jetzt. Da bin ich ein bisschen übergefragt. Das weiß ich jetzt gar nicht so genau. Aber trotzdem, also es war sehr, sehr nett, Roland, dass du uns so nett und so freundlich geantwortet hast.
0: Ja, genau.
1: Aber mit dem Ködeltanker, da weiß ich immer noch nicht. Du, wenn du so stundenlang über dem Wasser bist, du musst doch auch mal aus der Büchse, oder nicht? Kannst du nicht aus dem Fenster.
0: Ich kann auch nichts anderes, ne? Dran denken, oder? Musst du gerade?
1: Nö. Obwohl du das sagst.

0: Wie? Jawohl, ja. An der Wolga.
1: Ja, ja. Habe ich eigentlich erzählt, ich hatte neulich Besuch von zwei Kindern, auf die ich aufpassen musste. Ja. Da haben wir auch im Garten gespielt.
0: Ne, haben wir auch einen Springbrunnen gehabt?
1: Nee, wir haben uns so ein Wasserbecken da aufgebaut und den ganzen Krimskrams. Und da haben wir immer Steine reingeschmissen. Und,
0: ja, ist klar.
1: Also so die Kieselsteine und sowas.
0: Und dann wird's, ne?
1: Ja, und dann ist der Hund immer hinterher gesprungen und hat ihn wieder rausgeholt.
0: Tatsächlich?
1: Ja. Und da haben die einen wahnsinnigen Spaß gemacht. Haben uns die ganze Zeit bei aufgehalten. Ich habe immer die Füße reingehalten, war ja besser. Ja, und dann haben die Kinder mir erzählt, sag mal, kannst du eigentlich auch mit einem Hoppreifen?
0: Mit einem Hopp, Hula-Hopp.
1: Ich sag, mit einem Hoppreifen, weiß ich jetzt gar nicht. Meinst du Hula-Hopp-Reifen? Ja, so ein Hoppreifen. Die sagen immer Hoppreifen dazu. Ja, ist gut. Ja. Und dann haben sie den hergeholt, die hatten den mitgebracht.
0: Ist
1: die
0: wahrscheinlich kürzer als ein Hula-Hopp-Reifen.
1: Ja, du musst ihn nur über deinen. Über
0: das Hula fehlt ja.
1: Über die Wanne rüberkriegen. Das
0: ja,
1: ist
0: eben,
1: das
0: genau.
1: Problem. Also, ich weiß jedenfalls noch von Hula-Hopp-Reifen. Das haben wir natürlich früher als Kinder auch gemacht, nicht? Gar keine Frage. Aber heutzutage, entweder machst du es unter der Arme oder ganz schwer in der Hüfte. Dazwischen geht ja nicht mehr ganz so gut. Dann müsste man ja erstmal ganz schwer abnehmen, weil
0: ja,
1: der hat
0: genau.
1: Ja immer einen Drall nach unten oder einen Drall nach oben, nicht? Aber ich weiß nicht. Also, mit dem Fußballspielen ist das ja auch nicht mehr ganz so. Weißt du, das geht ja meistens auf eine Küchenscheibe.
0: Auf eine Küchenscheibe.
1: Ja, und Hula-Hoop-Reifen geht auf eine Bandscheibe. Ne? Das ist ja also alles ja. Noch gar nicht. Also wir haben dann, ich hab's auch.
0: Guck mal lieber nach, ob das Licht noch brennt im Kühlschrank.
1: Ob das Licht noch brennt im Kühlschrank?
0: Ja, ja. Machst du ja am liebsten, ne?
1: Ja, auch. Das weiß ich wohl, ja. Aber
0: und, ist die Birne noch heile?
1: Ja, die Birne ist noch heile. Aber zumindest habe ich ein bisschen Hula-Hoop gemacht. Und das war sehr schön. Und die habe ich von den Kindern ein Eis bekommen dafür.
0: Tatsächlich?
1: Ja, das war schön. Habe ich mich gefreut.
0: Hast du ein Eis bekommen?
1: Ja, da war ich.
0: Und von dieser Weise, ne?
1: Da war ich der gute, dicke Onkel aus dem Radio. Ja, ja.
0: Dann machst du es mit.
1: Schön ist das.
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1: 9:47 haben wir mittlerweile A1 Bremen Richtung Hamburg zwischen Bokel und Elsdorf. Dort sind Gegenstände auf der Fahrbahn. Aufgepasst, da soll ein Unterlegkeil auf der Fahrbahn liegen. Aufgepasst. Ansonsten habe ich nichts weiter. Wünsche natürlich allen wie immer gute und sichere Fahrt. Passt gut auf und fahrt vorsichtig. Ja, das ist unangenehm, wenn du vom Auto auf einmal über so einen Keil fährst.
2: Nee? Ja, ja, mit dem Motorrad kommt das auch nicht gut.
1: Nee.
2: Oh nee, um Gottes Willen, du. Ist ja egal, was auf der Straße. Ich wundere
1: Man
2: mich.
1: Man weiß jetzt ja nicht, was für ein Keil, für einen LKW oder für einen Wohnwagen, die haben ja auch Unterlegkeile dabei.
2: Ja, sicherlich. Du kannst nicht alles so sichern, dass nicht tatsächlich irgendwo mal ein Gummiband losgeht oder sonst was.
1: Ja,
2: ist natürlich klar, nicht? Aber insofern ist es ja gut, dass es das Radio gibt und wir und die anderen Moderatoren etc. pp. Ja auch Bescheid sagen, hallo, da liegt was, passt mal ein bisschen auf.
1: Genau,
2: mehr kann man in dem Moment ja nicht tun.
1: Nee.
2: Außer nicht, wenn man so sieht, die Baustellenfahrzeuge und alles, die haben ja mittlerweile alle Netze über den Ladeflächen, dass da auch nichts mehr runterfallen kann. Also in den meisten Fällen ist das also.
1: Ich dachte, die fahren zum Angeln oder so.
2: Zum Angeln?
1: Ja.
2: Mit Baustellenfahrzeug? Warum das denn?
1: Weil die ein Netz mit haben.
2: Nein, weil da die Baustellengeräte drunter sind. Hier Schaufel und Handfeger und der Wolf und die sieben Geißlein und weiß der Teufel, was alles da, nicht, was da drauf ist. Und da kommt ein Netz rüber.
1: Das kannst du dir doch nehmen, das Netz für deinen Kirschbaum.
2: Ja, über unseren
1: Kirsch. Die Vögel, die Kirschen nicht wegholen.
2: Das Netz ist doch viel zu grob, da gehen die Vögel doch alle so durch. Das ist doch
1: nicht. Die haben da Angst vor einem Netz, Mensch.
2: Meinst du?
1: Ja, klar.
2: Aber unsere Vögel nicht. Nee, da kennst du die Vögel.
1: Nicht.
2: Kennst die Vögel noch nicht, du. Na, weißt du? Und dann, nee.
1: Das ist den Salat.
2: Nee, das ist dann wohl so, du. Ach, wir kriegen das schon hin. Wir sind schon gut, wir vom Radio, was?
1: Ja, genau.
2: Das glaubst du aber ohne uns.
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0: Heute Nacht, Helene Fischer war das, die Fischerin vom Bodensee, ist eine heulende Maidjure.
1: Was, das hast du doch bestimmt im Konfirmationsdingsbums aufgesagt, nicht? Also,
0: Konfirmationsdingsbums?
1: Ja, ich weiß nicht mehr, wie das so heißt, es ist schon so lange her. Also. Aber den Spruch des Tages, den habe ich ja auch noch für euch.
0: Tatsächlich?
1: Nein, der kommt ja später erst noch. Ich habe ja noch die lieben Grüße.
0: Schon wieder durcheinander mit seinen Zetteln.
1: Ja, ich sag dir das, ich muss das ja, aber liebe Grüße habe ich ja erstmal noch für euch. Ja, was glaubst du denn da?
0: Oh, rein.
1: Und zwar liebe Grüße an viele Straßenbauer, die trotz der heftig warmen Außentemperaturen in den meisten Fällen kein Hitze frei bekommen, weil der Termindruck und fertig werden auf der Fahrbahn es nicht zulässt. Und dafür ein ganz, ganz, ganz dickes Dankeschön.
0: Bitteschön. Ja.
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0: Westlife, und die haben ihre Freundin wieder abgetaut jetzt. Uptown Girl.
1: Ja, genau.
0: Über eingefroren, jetzt ist sie wieder da.
1: Jetzt sind sie wieder da.
0: Kann man ja gut machen bei den Temperaturen.
1: Ja, Uptown. Das kannst du. Ja, auf jeden Fall. Das geht ja ruckzuck. Ja, und den Spruch, jetzt habe ich aber richtig, den ja, Spruch des Tages habe ich natürlich
0: der
1: auch.
0: Der aktuelle Müllkalender.
1: Es ist, von Conny. Ja, genau, richtig. Also, der Spruch des Tages. Bevor ich das nehme, was ich kriegen kann,
0: ja,
1: warte ich lieber, bis ich das...
0: Warte durchs Wasser.
1: Warte ich lieber, bis ich das bekomme,
0: warte,
1: was ich haben will.
0: Was möchtest du denn haben?
1: Soll ich nochmal lesen? Bevor ich das nehme, was ich kriege, warte ich lieber, bis ich das bekomme, was ich haben will.
0: Du kriegst ja nichts.
1: Das weiß ich vorher, dass ich dir nichts erben kann. Also beim besten Willen. Aber es ist so ein
0: Du kannst schon anfangen, sauber zu machen jetzt.
1: Ja, ich weiß das. Ja. Ja, bei mir ist es jedes Mal...
0: Die Eierschalen einsammeln und so weiter und so fort.
1: Gewöhnt, ja, ja. Nein, aber
0: euch da draußen wünschen wir natürlich ein super tolles Wochenende. Wir hoffen, ihr schaltet nächste Woche wieder ein, wenn es wieder heißt, das Radiofrühstück mit Horst und Conny. Er wird wieder da sein. The Voice, die Stimme aus Schnur, Conny Heidmann.
1: Hat's technisch wieder gut geklappt. Hat Horst die Finger dran gehabt.
0: Tatsächlich.
1: Ja. Musik und Technik, Horst Reimers. The real one. Der einzigst wahre. Bis dann.
0: Ich möchte ein bisschen Kühlung haben. Kühlung.
1: Was willst du haben?
0: Kühlung.
1: Wo soll ich die denn jetzt herkriegen?
0: Kannst du mir ein bisschen zufächern jetzt. Wir haben ja Klimaanlage hier. Im Sommer heiß, im Winter kalt.
1: Ja, das ist richtig. Ja, kannst du ja den Propeller gleich auf den Kopf setzen oder sonst irgendwie was.
0: Ich packe jetzt zusammen. Ihr auch?
1: Ja.
0: Ja. Frühstück abräumen, Frühstückstisch.
1: Wir wünschen euch ein schönes Wochenende.
0: Haben wir schon gesagt.
1: Hab ich schon gesagt.
0: Und tschüss.
1: Tschüss.

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Servus, grüß dich oder hallo oder moin moin, sie sind dann bei uns so schön im Norden nach vorbei. Eigentlich sagen wir nur moin. Moin moin ist schon gesammelt. Das machen alles nur die Touris. Ja, es ist mal wieder Samstag. Es ist Morningshow-Zeit hier live aus dem Sattelstuhl in Bremen. Wie gewohnt am Mikrofon für dich dein Stadtmusikant Harald Guttner. Puh, ja, was soll ich sagen zum Wetter? Also, ich lasse einfach mal die nächste Band sprechen. Den Song habe ich lange nicht mehr gespielt. Aber ja, heute muss er einfach in die Playliste. Zwei-Raum-Wohnung, 36 Grad. Und hinterher erzählt uns Tic-Tac-Toe alles über Mr. Wichtig.

Normalerweise arbeite ich ja in so einem schwarzen Hemd hinter so einer kühlen Theke, aber zu Hause ist natürlich nicht so kühl. Also, ja, habe ich heute mal den Oberkörper frei. Ja, jetzt habt ihr wahrscheinlich alle Bilder im Kopf, aber ja, da müsst ihr mitleben. Das sind eure Bilder. Ich habe mir auch dazu noch einen schicken Eimer gemacht. Auch zu dieser Sendung gibt es wieder Eimersaufen. Natürlich nur Eistee, das möchte ich ganz klar sagen. Und so könnte es eigentlich ein glücklicher Tag werden.

Eigentlich könnte man ja zu dieser Musik tanzen, aber boah, bei diesen Temperaturen habe ich mich entschieden, nicht zu tanzen. Höchstens tanzen light und das geht ganz einfach. Hands up!

Neben dem Musikstreaming und dem Ansagen habe ich immer wieder so ein bisschen Kontakt zu Hörern, sprich wir schreiben auf WhatsApp oder Facebook oder allen möglichen Kanälen, wo ich halt so zu finden bin. Und da haben wir doch gerade das Thema Grillen und da habe ich gerade so einen richtig flachen Fleischerwitz auf Lager. Sie zu ihm: Hörst du die Grillen? Und er: Nö, ich riech nix. Weiter geht's für euch hier mit Van Morrison, Bright Side of Life.

0: Cheers!
1: Oh, schöner Song von Tom Jones. Weiter geht's mit dem Song vor dem Thema. Und da geht's heute mal um Fußball. Meiner eine hat ja am Donnerstag das Spiel auch gesehen, weil ich habe das Glück, dass ich hier in der Gegend gleich einen Public Viewing Punkt habe. Da haben wir dann alle gesessen mit Taschentüchern. Ja, nicht um zu winken. Nein, ich würde sagen, eher um zu weinen, weil, ja, ich sag mal, so berauschend war das Spiel nicht. Und wie das weitergehen wird, ja, da müssen wir uns einfach mal überraschen lassen. Aber erstmal haben wir noch die Fußballhymne vom letzten Mal hier. Andreas Burani auf uns. In dem Sinne, lasst uns feiern.

0: die Fußball-WM am liebsten geschaut wird, hat der Volt Watch Ritual Index herausgefunden.
1: Bei dieser WM liegt ganz klar das Sofa vorne, denn 63% der Befragten haben uns verraten, dass sie am liebsten mit Freunden und Familie gucken, aber das eben zu Hause. Knapp die Hälfte verfolgt die Spiele dann sogar ganz allein, um sich voll auf das Geschehen konzentrieren zu können. Und bei knapp einem Drittel heißt es, ab auf die Fanmeile, da steht Public Viewing an erster Stelle.
0: Sagt Florian Anders von der Handelsplattform Volt. Auch wenn eine WM meistens für gute Stimmung sorgt, nicht jeder Arbeitgeber dürfte vom Turnier begeistert sein. Und das aus gutem Grund.
1: Die Spielzeiten sorgen für kurze Nächte und viel Müdigkeit. Wir haben herausgefunden, dass sogar 27% der Befragten Spiele während der Arbeitszeit schauen würden. Und mehr als ein Drittel würde sich für wichtige Spiele auch einen Tag frei nehmen. Und 37% stehen eben für Spiele dann früher auf oder bleiben sehr, sehr lange wach.
0: Und was darf bei einem perfekten Fußball-Event nicht fehlen? Natürlich leckeres Essen und ein paar Rituale.
1: Die klassischen Favoriten wie Chips, Pizza und Gegrilltes liegen weiterhin ganz klar vorne. Ganz spannend ist, 4 von 10 essen gerne während dem Fußballspiel und für knapp ein Fünftel ist es hingegen total tabu, zu essen, während der Ball rollt. Darüber hinaus gibt es auch ganz viele Rituale. Bei über 60% der Deutschen gibt es einen festen Sitzplatz oder eben mit den gleichen Leuten zu schauen oder ein Glückstrikot zu tragen. Und wer weiß, vielleicht hilft es ja wirklich.
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4: Nein!
3: Was wollt ihr denn?

Ja, Lieben, ein paar mal 90 geile Minuten gab es heute schon. Um 2 Uhr Kap Verde gegen Saudi-Arabien 0:0, Uruguay gegen Spanien 0:1, um 5 war dann Ägypten gegen Iran 1:1 und um weiteren 5 Uhr war Neuseeland gegen Belgien mit 1:5. Klares Ergebnis würde ich behaupten wollen. Und um 23 Uhr spielen dann noch Panama gegen England und Kroatien gegen Ghana. Also viel Fußball für euch heute, viel zu sehen und viel zu hören. Vor allen Dingen wahrscheinlich auch die Nachbarn, wenn sie feiern. Wir feiern hier weiter mit Musik, nämlich mit Laidback und dem Sunshine Reggae.

Feinster Rockabilly Made in Germany. Weiter geht's für euch mit zwei deutschen Interpreten. Kennt ihr, glaube ich, beide. Jörg Bausch, Wir rocken das Leben. Und hinterher kommt dann der Wolfgang Petri, dessen Debütsingle ja dieser Tage wieder veröffentlicht wurde. Ich glaube sogar neu aufgenommen. Sommer in der Stadt, aber heute mal ein anderer Song für euch. Ho Chi Kakao.

0: Im Song ging es ja schon um das Rocken und wir haben am heutigen Tag ein Geburtstagskind und der rockt wirklich auch das ganze Leben hier für euch. Axel Rudi Pell mit seinem Klassiker Halleluja und hinterher kommt die Toni Wille, die hatte gestern Geburtstag, 73 ist sie geworden, die Stimme von Pussycat mit My Broken Souvenir.
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0: Wir haben in dieser Woche unsere Praktikantin auf eine Pflegemesse geschickt und dort hat sie pflegende Angehörige gefragt, was ist das Wichtigste bei der Pflege von Angehörigen in dieser Zeit? Und hier sind für euch die Antworten.
1: Im Sommer sollten definitiv alle, besonders ältere Leute, genug zu trinken haben, sich nicht in die pralle Sonne setzen und auch nicht zu schnelle Bewegungen machen, weil der Kreislauf nicht mitspielt, und einfach gucken, dass man sich gut nährt.
2: Luftige Klamotten auf jeden Fall, viel trinken.
3: Also so ein kleines Fußbad machen, ich finde, das kühlt dann direkt den ganzen Körper ab.
4: Dass genug getrunken wird und dass man nicht in einer prallen Sonne rumsteht.
5: Man sollte schauen, dass die genug trinken, die Angehörigen. Aus dem Lüften, eher aus der Sonne raushalten, Schatten bevorzugen.
6: Vielleicht zwischendurch mal noch ein Eis essen gehen, das erfrischt schön.
7: Ich finde, ein Problem ist dann natürlich, weil man in den Sommerferien ja auch wegfahren will. Und dann ist die große Frage, wohin mit den Angehörigen, die man irgendwo pflegt. Ist jedes Jahr wieder eine neue Herausforderung.
0: Nach den nächsten vier Songs gibt es dann einen Expertentipp zum Thema. Für euch jetzt aber erstmal Mango Jerry mit In the Summertime und Bonnie M. mit der Bahama Mama.

das war die Oldie-Ecke. Nun kommen wir zu etwas Neuerem, nämlich den Killers. Also neu ist natürlich wieder relativ. Ihr wisst das bei mir mit Human und Coldplay mit Viva La Vida.

0: Kommen wir nun zum Expertentipp zur Pflege von Angehörigen in der Sommerzeit. Und das betrifft nicht nur die pflegende Person oder die zu Pflegenden. Nein, es geht viel weiter, aber das erfahrt ihr jetzt im Beitrag.
1: Vor allem die zu erwartende Hitze wird für pflegende Angehörige eine echte Herausforderung. Denn ältere und pflegebedürftige Menschen kommen damit oft schlechter zurecht als andere.
2: Der Körper kann die Temperatur und die Flüssigkeit nicht mehr so gut regulieren. Viele trinken auch zu wenig, weil das Durstgefühl nachlässt. Und Warnzeichen wie Schwindel oder auch Überhitzung werden oft erst später bemerkt oder vielleicht sogar gar nicht klar geäußert. Und dazu kommen häufig Erkrankungen oder auch Medikamente, die den Kreislauf zusätzlich belasten. Und deshalb kann Hitze schnell gefährlich werden.
1: So Dr. Johannes Wimmer vom Pflege-ABC, die Online-Kurse für pflegende Angehörige anbieten. Um einen Flüssigkeitsmangel vorzubeugen, können feste Trinkzeiten oder ein Trinkplan helfen. Beim Essen gilt das Motto leicht und frisch.
2: Also Salate, Obst, Gemüsesticks und auch lieber kleine Portionen so über den Tag verteilt. Wichtig ist auch, die Wohnung kühl zu halten. Und ganz wichtig, Medikamente richtig lagern, nicht auf der Fensterbank. Ja, da wird es viel zu schnell, viel zu heiß. Und natürlich auch bitte an sich selbst denken. Ja, Pausen einbauen, Hilfe annehmen und den Alltag an die Hitze ein bisschen anpassen.
1: An sich selbst zu denken heißt auch, ab und an Urlaub von der Pflege zu machen und zum Beispiel im Sommer zu verreisen. Ein schlechtes Gewissen sollte man dabei nicht haben.
2: Wichtig ist nur, dass die Betreuung natürlich organisiert ist. Dafür gibt es zum Beispiel die Verhinderungspflege. Da übernimmt dann vorübergehend jemand anderes, zum Beispiel ein Pflegedienst, Freunde oder Nachbarn. Oder auch die Kurzzeitpflege in einer Einrichtung. Ab Pflegegrad 2 stehen dafür rund 3.500 Euro im Jahr zur Verfügung. Und das wissen viele gar nicht. Das ist tatsächlich dafür gedacht, dass man selber auch mal eine Auszeit bekommt.
1: Will man sich über dieses und andere Pflegethemen informieren, hilft die Online-Lernplattform Pflege-ABC weiter.
2: Da gibt es Videokurse, ganz speziell für pflegende Angehörige, für Menschen, die sich interessieren, aber auch für Menschen, die selber gepflegt werden. Gerade natürlich auch zum Thema Sommer und Hitze. Da geht es zum Beispiel um Flüssigkeitsmangel, um einfache Rezepte für heiße Tage oder auch Warnzeichen. Und wir erklären so, dass es sich jeder versteht, wie man Leistungen wie Kurzzeitpflege oder Verhinderungspflege nutzen kann. Und das Ganze flexibel von zu Hause oder unterwegs einfach online anmelden. Für gesetzlich Versicherte ist es kostenlos.

das war dann mal so ein bisschen etwas lauter, aber ich kann natürlich auch Country, das wisst ihr ja. Weiter geht's für euch mit dem Bellamy Brothers, I Need More of You und im Anschluss Shania Twain, You Win My Love.

Musik mit Afrika verbunden und ich glaube, also bei diesen Temperaturen hier in Deutschland, da muss man nicht extra nach Afrika fahren. Nein, ich fände das persönlich hier heiß genug und ja, ich weiß, dass im Winter manche Leute in Sibirien Eisbaden gehen. Ich glaube, ich mache das auch gleich. Ich lege mich gleich in eine Wanne, eiskaltes Wasser und kühle das mal runter. Euch wünsche ich noch einen schönen Rest Samstag und viel Spaß mit dem nachfolgenden Programm und sage danke fürs Lauschen, tschüssi, Servus und bye bye.

in dem Gefühle nicht flüstern müssen, sondern ganz entspannt auf dem Sofa Platz nehmen dürfen. Wir nehmen uns wie jeden Sonntag jetzt Zeit für große Emotionen, leise Gedanken und für Songs, die mehr sagen als jede Sprachnachricht um 1:30 nachts. Wir lassen es klingeln, kurz nach 22 Uhr, da darf man das, De La Soul, Hip-Hop mit Humor, Groove und dieser lässigen 90er-Attitüde, als man noch dachte, ein Anruf, der könnte alles klären. Spoiler konnte er nicht. Aber der Song, der ist geblieben. Ring, ring, ring. Schön, dass du da bist.

0: geschmeidige Klänge mit Matt Bianco, perfekt für alle, die ganz cool werden wollen, cool am Sonntagabend. Dabei nehme ich dich bekanntlich jeden Sonntag ein wenig an die Hand, natürlich sanft. Apropos Sonntag, nicht unbedingt der beliebteste Tag der Woche, das ist ohne Zweifel der Samstag. Die Geschäfte haben geöffnet, es ist Wochenende, sollte man nicht arbeiten müssen, dann kann man sogar lange schlafen und muss nicht früh ins Bettchen. Der Sonntag hingegen, das ist für viele der Ausruhtag, auf der Couch oder aber daneben. Wie sieht dein perfekter Sonntag aus? 015-25-840-5057, unsere WhatsApp-Nummer noch einmal 015-25-840-5057.
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0: Hot Chili Peppers. Wie sieht dein perfekter Sonntag aus? Diana, die hat etwas zum Thema.
1: Ja, Sonntag ist lang ausschlafen, schön in Ruhe frühstücken und dann vom Frühstückstisch direkt auf die Couch, die Beine hochlegen, den Fernseher anmachen und einfach den ganzen Tag nichts tun. Ja, das war vielleicht mal so, bevor ich ein Kind hatte, aber somit ist Sonntag für mich so gut wie jeder andere Tag oder fast noch stressiger, weil das Kind natürlich den ganzen Tag zu Hause ist und es geht einfach schon in der Früh rund. Ja, da ist nichts mit ausruhen. Also Leute, die noch keine Kinder haben und noch ganz jung sind, genießt eure Sonntage noch, einfach mal nichts zu tun. Das wird noch dauern, bis die Zeiten wiederkommen mit Kind.
0: Es fing so schön an, ein fauler Sonntag. Aber so ist das im Leben. Nun Musik von James Blunt, ein Song, den wirklich jeder kennt. You're Beautiful, ein kurzer Blick, ein nicht gelebter Moment, eine Geschichte, die im Kopf weitergeht. James Blunt hat später selbst gesagt, der Song sei eigentlich traurig. Vielleicht ist genau das der Grund, warum er vielen Mitmenschen im Ohr geblieben ist. James Blunt.

Zwei Männer, eine gemeinsame Vergangenheit, Robbie Williams und Gary Barlow Shame. Gestern ist sie 67 geworden. Susanna Hoffs, die Stimme von den Bengals. Mitgebracht habe ich dir heute einen Song, der schon oft in dieser Sendestrecke zu hören war, Eternal Flame. Allerdings nicht die Ursprungsversion aus dem Jahr 1988. Im vergangenen Jahr hat Susanna Hoffs den Song nochmal neu aufgenommen. Sie selbst sagt über die Aufnahme, als ich vor dem Mikrofon stand, kämpfte ich mit den Tränen der Dankbarkeit. Dankbarkeit für die Gelegenheit, ein Lied zu singen, das ich mein ganzes Erwachsenenleben lang geliebt und geschätzt habe. Wir sind zusammen erwachsen geworden. Wir schätzen den Song auch, Eternal Flame.

0: perfekte Sonntag. Mehr wird genommen, Regen eher nicht so. Wie sieht der perfekte Sonntag für Stefan aus?
1: Also der perfekte Sonntag sah bei mir früher so aus, dass ich ausgeschlafen habe, dass ich gefrühstückt habe und so weiter, genau, und dann einfach den Couching Day einberufen habe. Wenn ich jetzt an einen schönen Sonntag denke, dann ist es natürlich, dass ich mit meiner kleinen Tochter aufstehe, dass wir zusammen dann was frühstücken und genau. Und dann läuten wir den Tag ein, wo wir uns so einen Faulenzer-Tag dann machen.
0: Unsere WhatsApp-Nummer 01525 840 5057. Willkommen zur Rubrik Live-Tracks. Große Bühne, große Stimme. Mehr muss man nicht sagen. Mariah Carey, Without You und Hero.

Erste Stunde Love Time. Wir hören uns wieder nach 23 Uhr. Jetzt Falsett, Gefühle und Nähe, musikalisch. Drei Brüder, die wussten, wie man Herzschmerz vertont. Die Bee Gees. Bis gleich.

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1: Wir geben uns noch ein weiteres Stündchen Love Time. Ganz entspannt. Manche entspannen wunderbar während dieser Sendestrecke. Johanna, die braucht ganz andere Dinge, wie sie uns gleich verrät. Hallo Johanna, was hilft dir, um so richtig zu entspannen?
2: Hey, ich bin Johanna und mir helfen zum Beispiel Meditationen ganz gut. Und ich kann super entspannen oder klassische Musik oder aber auch mal ein gutes Buch. Einfach schön nachmittags auf der Couch mit einer Tasse Tee und einem guten Buch hilft mir total. Und ich kann total entspannen, kann ich jedem nur empfehlen. Oder auch mal, wie gesagt, eine Meditation finde ich super.
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Auch heute am 18. Januar blicken wir verträumt in die Sterne, wenngleich es heute wenig verträumt zugeht. Am kommenden Freitag startet das Dschungelcamp. So heißt es im Volksmund. Ich bin ein Star, holt mich hier raus. Und mit den Stars, ist das so eine Sache? Oder sagen dir Namen wie zum Beispiel Samira Yavuz, Patrick Romer, Mea Dumont, Umu Tekin, Ariel Hediger, Simone Ballack, Stefan Dürr, Eva Benetatu, Hubert Feller, Nicole Bessler-Böttcher, irgendetwas? By the way, Hardy Krüger Junior, den mag man kennen. Und bei der Personalie Gil Oferim, da scheiden sich die Geister. Sei es drum, es ist bereits die 19. Staffel, wie es diesbezüglich sternkucktechnisch ausschaut. Mehr zum Thema gleich nach Charlie Puth. 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

0: Auf geht's in den Dschungel. Wir haben alle 12 Sternzeichen zum Thema.
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2: Unkraut vergeht nicht. Fressen oder gefressen werden, das ist hier die Frage. Und nicht alle Dschungelbesucher treffen eine lebenserhaltende Entscheidung. Wer vor lauter Urwald die Futterbäume nicht sieht, sich vegetarisch von Giftpflanzen ernährt oder mit jedem Säbelzahntiger kuscheln will, der wird als Eintagsfliege enden. Aber es wachsen ja auch Glückspilze im Dickicht. Widder. Vom wilden Affen gebissen. Mit markerschütterndem Schrei schwingt sich der furchtlose Krieger an armdicken Lianen der Herausforderung entgegen, rodet mit einer selbstgemachten Machete ein Stück Urwald und brät sich am Lagerfeuer den selbsterlegten Tiger zum Abendessen. Für morgen ist ein Wettrennen mit dem Reviergorilla geplant. Der Sieger kriegt Jane. Stier. Wellness am Wildwasser. Das Moorbad im Sumpf ist schon wegen dem natürlichen Massageeffekt dank vieler Krabbeltierchen ungemein entspannend. Danach wird unterm Wasserfall geduscht und wenn dem Stier bisweilen noch die gebratenen Raupen in den Mund fliegen, ist das Wohlbefinden gesichert. Ein Rindvieh mit dicker Kuhhaut genießt und schluckt. Zwillinge. Interessante Speisekarte. Ach, ist das aufregend, zwitschert der quirlige Zwilling, hüpft mit den Kolibris von Ast zu Ast und kann sich gar nicht satt sehen an den verschiedenartigen Essensvorschlägen, die er am liebsten im Flug verschluckt. Den lustigen Vögel mögen auch die Ureinwohner. Nur, wenn er aus dem Kochtopf heraus Zubereitungstipps gibt, werden sie sauer. Krebs. Erst ein Nest, dann der Rest. Kaum im Dschungel angekommen, fängt der geborgenheitssüchtige Typ an, auf der Suche nach einem kuscheligen Plätzchen im Unterholz herumzukrauchen und es warmweich auszupolstern, damit die sensible Seele keine Dornenkratzer abkriegt. Direkt nebenan ist dann der Streichelzoo und sogar die Würgeschlange frisst dem Krebschen aus der Hand.
0: Vier weitere Sternzeichen nach Madonna. Madonna, take a bow.

0: Das Dschungelcamp, ich bin ein Star, holt mich hier raus, nicht alles echt, oft tränenreich. Teil 2 zum Thema, was sagen die Sterne?
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2: Löwe, wer angibt, hat mehr vom Urwald. Er hält sich hier für den König der Tiere. Dabei gibt es im Dschungel gar keine Löwen. Und so hofft die Großkatze vergeblich auf Sonderbehandlung wie Palmblattwedeln oder Luxusfutterrationen. Wenn der nun Starallüren herauskehrt, dann macht ihm das Leben Termitenfeuer unterm Hintern. Und seine Käfer muss er auch selber poolen. Jungfrau. Unsaubere Methoden. Wie die Jungfrau zum Kinde ist der Hygienefanatiker in ganz andere Umstände gekommen, als er sich bei der Buchung des Natururlaubes ausgerechnet hat. Die kritische Nörgelei fängt bei der mangelnden Reinlichkeit an und hört nicht auf, bis mit jeder Unzulänglichkeit des Dschungelalltags systematisch aufgeräumt ist. Waage. Niedrige Ekelschwelle. Igitt, wie unappetitlich die Waage solche Wuseleien findet, die man mit manikürten Fingernägeln sowieso nicht anfassen mag. Vom Verspeisen ist gar nicht zu reden. Heuschrecken an Fliegenschiss auf Blätterteller könnte man ihr in einem stilvollen Ambiente ja vielleicht servieren, aber doch nichts, was mit dem Bauch im Schmutz gekrochen ist. Skorpion. Die Schlange im Schlafsack. Wer so unverfroren im reptilienverseuchten Sumpf tief gründelt, den graust es wohl vor gar nichts. Weil er gerne giftige Machtspielchen wie Stich oder Stirb veranstaltet, geht ein Skorpion mit Vipern, Natter und anderen Lebensbedrohlichkeiten ins Bett. Aber meistens endet die gemeinsame Nacht tödlich für das Getier.
0: Die letzten 4 Sternzeichen nach Elton John, Nikita.

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1: Wassermann. Spinnen für Spinner. Der begnadete Erfinder macht die Dschungelbewohner mit seinen wirren Ideen ganz kirre. Er baut selbstreinigende Toiletten aus Mistkäfern, hält sich Flugfrösche wegen der Frischluftbewegung und vernetzt mit gesponnenen Fäden von Baum zu Baum eine Hängeschaukel. Wassermänner haben das gewisse Etwas eben auch im Urwald. Fische. Der mit dem Krokodil schwimmt. Urwaldmärchen wie aus Tausend und einer Dschungelnacht mit farbigen Nebelregenbogen, verwunschenen Lichtungen und einem Meer traumhafter Orchideenblüten möchten Fische erleben. Sie ernähren sich von Luftwurzeln und Liebe, Beeren oder Früchten, damit sie keinem Tierchen etwas zuleide tun. Umgekehrt klappt das leider nicht immer.
2: Nächsten Sonntag ein neues Horoskop.

wisst alles. Mehr kann man eigentlich nicht sagen. Mehr muss man nicht sagen. Denn das war's für heute. Hab eine feine Woche. Bis nächsten Sonntag. Ich bin raus. Gutes Nächtle.

wünsche euch einen recht schönen guten Tag. Ja, ein paar Bannen hier, aber ansonsten müsst es jetzt hinhauen. Schauen wir mal, ob alles klappt. So, ich bin der Uwe, ich bin der Neue und möchte euch schön unterhalten mit der Musik und alles andere, was dazugehört. Ja? Jetzt kommt erstmal Denzel Benjamin. Danach kommt Heinemann mit Volldampfradio und das möchte ich machen.

Jetzt haben wir zum Beispiel Luis Priade, Kempler. Es ist ein Rockhammer. Ich wünsche euch viel Spaß.

Jetzt kommen wir mal zu Hot Chocolate. Das waren die Booties, denke ich, an Deutschland. Hot Chocolate mit Emma Emily. Danach kommt Bonnie Tyler und Stefan Reim.

0: Ja, und jetzt kommt Bonnie Tyler und Matthias Reim, Wilde Tränen.
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Ja, und jetzt kommen wir ein bisschen zu Coleria Little Sing. Das ist ein bisschen Country.

Ja, so wie ihr mitkriegt, ja, bin ich ein bisschen trock, ich habe trock, auch andere Sachen. Aber jetzt kommt erstmal Giannanini und Nardo Pennato mit Unistrada Italia. Das war mal ein Fußball-Weltmeisterschaftssitz, so wie ich weiß. Ja, und ich wünsche euch viel Freude damit.

Ja, hier ist Eruption. Ja, diese Gruppe ist eigentlich berühmt geworden durch Presses Wilson. Oh, ist ein schöner Titel.

Ja, hier habe ich John Jett and the Blackhearts Crimson and Clover. Das ist auch eine Coverversion, aber die ist schön, muss ich sagen.

Ja, bevor der Titel kommt, möchte ich erst nochmal, weil ich habe ein. Und zwar möchte ich euch sagen, ich habe nicht umsonst den Volldampfradio gespielt, weil ich wirklich gerne schöne rockige Musik höre. Und das möchte ich demnächst auch noch ein bisschen verbessern. Ich habe bloß ein bisschen zusammengestellt diesmal. Und demnächst, wie gesagt, wenn ich das rauskriege, wie es mit den Wünschen geht, könnt ihr auch Wünsche senden. Und jetzt kommt Milva, hurra, wir leben noch.

Ja, ihr wollt mich singen hören, um Gottes Willen. Da lauft da alle weg. Hey, ich bin hier aus Studio Dessau in Sachsen-Anhalt. Ich kann Gitarre spielen oder konnte, kann ich nicht mehr. Ich habe ein bisschen in die Finger, geht nicht mehr, aber ansonsten gesungen habe ich nie. Aber jetzt hört er Oliver Thomas und Hardy Grenzenlos.

Ja, und jetzt kommen wir nochmal zu ein bisschen Country. Ja, und danach kommt der Texas Ranger. Den kennt man ja von Chuck Norris.

Oh je, ja, jetzt habe ich kapiert, wo die Wunschbox ist. Ja, tut mir leid, dass ich das heute leider noch nicht gefunden hatte. Aber das nächste Mal weiß ich Bescheid. Einmal das erste Mal ist immer das erste Mal. Es tut mir wirklich leid, aber wie gesagt, das hole ich alles noch. Man muss erst für mich wieder. Ich habe früher mal gesendet unter AOL, in-App. Und so weiter, da ging es anders, aber neuen Sachen und das sieht. Oh, jetzt habe ich für euch Olon Asmun mit Runaway, nee, Runaway Rain, besser gesagt. Und ich wünsche euch viel Spaß.

Ja, jetzt habe ich noch mal ein Cover-Song, und zwar von Lis Briat, und zwar Sound of Silence. Ein bisschen rockiger finde ich gut. Ich habe auch andere von noch, aber den finde ich besonders gut, weil der rockiger ist und

Ja, das ist Vögel Chucky, Good Hot. Danach kommt's von Wackershausen nochmal mit Los Sommer, den wünschen wir uns.

jetzt muss ich mich sputen. Ich habe noch 3 Titel und bitte den DJ, der nach mir kommt, 2 Minuten zu schenken, damit ich das noch voll ausspielen kann. Und zwar handelt es sich um DJ Oskurve, Darling, dann Ozzy Osbourne. Oh, schauen wir mal. Und natürlich Bruce Springsteen von Duran.

im Internet, wo immer ihr uns hören könnt. Und wünsche euch einen wunderschönen Sonntagabend. Ja, entspannend, denn morgen geht der Stress ja wieder los. Ja, wir sitzen alle am Balkon oder auf der Terrasse und genießen es. Auch ich sehe vom Balkon aus, muss ich ehrlich sagen, weil im Studio selber ist es mir zu heiß. Ich habe mir das Ganze kurz und bündig einmal am Balkon gestellt und genieße natürlich auch die Abendruhe dabei. Also wenn es ein paar Vogel und zwitschern hört, wundert es euch nicht. Ja, wir beginnen recht schwungvoll mit dem King of Pop, nämlich mit Michael Jackson und Solar.

Michael Jackson mit Thriller. Ja, wie geht partymäßig geht es natürlich weiter, und zwar mit der George Baker Selection und Paloma Blanca.

Ja, wir machen mit Partystimmung weiter. Warum? Wir feiern natürlich einen Geburtstag, denn am 21. Juni 1970

0: 1970 ist er geboren, als Michael Engels in Wettlingen. Und bekannt ist er geworden als Mickey Krause, der Partysänger, der Party-Entertainer schlechthin. 1999 hat er seinen Durchbruch gehabt mit 10 nackte Friseusen. Und am Anfang hat man ihn nicht ganz so ernst genommen, aber man musste ihn sehr bald ernst nehmen, den Mickey Krause. Ja, ich wünsche ihm natürlich auf diesem Weg alles, alles Gute zum Geburtstag. Und halt die Daumen, dass er noch viele tolle Hits bringt, viele tolle Party-Hits. Ja, was haben wir heute von ihm für ihn am Plattenteller? Er trägt natürlich der Fußball-WM schon seine Rechnung. Er präsentiert auch die Fußball-WM und bei dem tollen Start, den Deutschland ja gehabt hat, 7:1 gegen Curaçao und auch im letzten Spiel gegen die Elfenbeinküste 2:1 gewonnen, also 2 glatte Siege. Da, glaube ich, kann man schon ein bisschen feiern und da kann man auch schon ein bisschen den Erfolg feiern. Und wir feiern ihn natürlich zusammen mit seinem Geburtstag mit Mickey Krause mit dem Lied Schatzi, schenk mir ein Foto. Allerdings nicht die normale Version, die wir kennen, die wir alle kennen, sondern die EM-Version.
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Naja, mein Name Wiener Mädels sagt ja schon, woher ich komme. Natürlich sitze ich in Wien und ich bin auch eine Wienerin, eine geborene Wienerin und eine begeisterte Wienerin. Allerdings, wenn das Match nicht gegen Österreich geht, die Voraussetzung, dann bin ich natürlich für Deutschland. Warum? Ja, so ganz rein, eine waschechte Wienerin, wie man so schön sagt, bin ich nicht. Denn mein Papa war Deutscher und irgendwo schlägt natürlich auch in meinem Innersten ein deutsches Herz. Klar, dass ich dann meinen Sprachkollegen oder dass mich da auch ein bisschen zu Hause fühle und natürlich auch der deutschen Mannschaft die Daumen halte. Ja, wir bleiben in Partystimmung. Allerdings jagen wir jetzt Rindern nach. Genau 7000 mit Peter Hinnen. 7000 Rinder.

Ja, die 7000 Rinder, die haben wir jetzt eingefangen. Allerdings erst müssen wir in Deckung gehen, denn jetzt fliegen ein paar Pfeile durch die Luft, und zwar genau rosarote, die Gott einmal durch die Gegend schießt. Katharina Valente, 1000 rosarote Pfeile.

Und ich kann euch sagen, aus Erfahrung, es tut nicht weh, wenn man getroffen wird. Im Gegenteil, es ist wunderschön. Also bleibt stehen, geht's nicht in Deckung, sondern lasst euch treffen. Saragossa Band, mit der geht's weiter und wir machen weiter Party. Und ich hoffe, ihr habt alle gut geölte Schuhe, denn auf die Tanzfläche. Jetzt wird getwistet. Saragossa Band mit dem Twist Melly.

Ja, jetzt geht es mit einer ganz bekannten Nummer weiter, mit einer sensationellen Nummer der neuen deutschen Welle, nämlich Peter Schilling und Major Tom.

Ja, bei unserer Party geht's weiter und ja, morgen ist wieder ein Arbeitstag. Hoffe, er wird nicht zu stressig und wenn ja, dann würde ich euch raten, nehmt euch den nächsten Song mit in die Arbeit oder lasst den Revue passieren, denn der sagt euch, was ihr tun sollt, nämlich probier's mal mit Gemütlichkeit. Et got!

Ja, mit Gemütlichkeit geht alles so um das Schnippchen einfacher. Ja, der Song Contest ist vorbei. Wir haben alles getan, damit unsere Gäste bei uns wohlfühlen. Und die Song Contest-Sieger stehen fest. Leider ist es Österreich heuer nicht geworden, obwohl der Song mir ja sehr gut gefallen hat. Aber einen ehemaligen österreichischen Song Contest-Sieger habe ich jetzt am Plattenteller, allerdings nicht mit seinem Siegerlied Merci Cherie, sondern die Insel des Glücks, Udo Jürgens.

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1: Samstagnachmittag, 16 Uhr, hier ist die 2010 Radio Show mit mehr Musik der letzten Jahre und den Hits von heute. Wir starten gemeinsam rein in die kommenden 4 Stunden mit am Start in unserer ersten halben Stunde. Martin Garrix und Drown aus dem Jahr 2020. David Guetta und Aiken sind gleich am Start mit Sexy Bitch aus dem Jahr 2011. Freue ich mich schon drauf. Vorher gibt es aber noch James Carter mit Lucas Estrada, Falls Down aus dem Jahr 2024. Ich bin's Gregor, mich gibt's auch noch oben drauf. Und ich wünsche euch einen schönen Samstagnachmittag.
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1: Lost Frequencies mit Are You With Me aus dem Jahr 2015 hier bei der 2010 Radio Show. Und ich sag mal so, so langsam müsst ihr da doch mal aufs Thermometer gucken, ob denn bei euch die 40 Grad schon erreicht sind. Und ich habe leider schlechte Nachrichten. Auch morgen soll es weiterhin ganz schön warm sein, vor allen Dingen im Osten nochmal bis zu 41 Grad drinne. Aber das Gute, ab Montag wird es vielleicht ein bisschen angenehmer. Da sind es dann schon in Anführungsstrichen nur noch 30 Grad. Ich bin ganz ehrlich, so langsam könnte es auch mal wieder zu normalen Sommertemperaturen, so 25 bis 30, würde doch vollkommen ausreichen, oder nicht? Jetzt gibt's Milo hier bei der 2010 Radio Show.
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0: mit Melody, Tip of My Tongue hier bei der 2010 Radio Show aus dem Jahr 2017.
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0: Und das ist ein sehr schöner Song, bringt vielleicht so ein bisschen Erfrischung durchs Radio. Aus dem Jahr 2000, Coldplay mit Yellow. Viel Spaß.

Katja Krasowitsch und Luna mit Neon Lights hier bei der 2010 Radio Show an eurem Samstagnachmittag. Schön, dass ihr mit am Start seid. Und gestern war übrigens der Nimm deinen Hund mit zur Arbeit Tag. Wird immer am ersten Freitag nach dem 19. Juni gefeiert. Und im Jahr 1999 wurde das vom Pet Sitters International PSI ins Leben gerufen, um Hunde als großartige Begleiter zu würdigen und die Adoption von Hunden zu fördern. Und ja, an diesem Tag sollen eigentlich deine Kollegen den ganzen Tag lang erfahren, wie viel Freude ein Haustier machen kann, um die spezielle Bindung zwischen Mensch und Hund aus erster Hand zu spüren. Ich meine, wir haben aktuell auch immer mal wieder einen Hund bei uns auf Arbeit. Ich glaube, es kommt immer so ein bisschen drauf an, wo das genau ist. Ist das in einem Büro? Und die Frage ist dann auch, wenn mehrere Hunde aufeinandertreffen, wie gut das dann am Ende auch funktioniert. Manchmal ist es schon lustig, mit so einem Hund mal eine kurze Pause, mal ein bisschen spielen. Manchmal kann es aber auch ganz schön anstrengend sein. Jetzt Estra, ne Era, ist Triff.

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0: mit Angel in Blue Jeans hier bei der 2010 Radio Show. Gleich noch für euch Naked Cameo. Les Gordon ist am Start und jetzt gibt es Aluna und Chachmi mit Running Blind aus dem Jahr 2023. Und ich merke so langsam, ich sollte mal überlegen, eine Klimaanlage hier in meinem Studio nachzurüsten. Das wäre nicht verkehrt.
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1: Kurz nach 17 Uhr an eurem Samstagnachmittag. Hier ist die 2010 Radio Show mit mehr Musik der letzten Jahre und den Hits von heute. Und wir starten rein in die nächste halbe Stunde mit am Start, passend zum heutigen Wetter, Klangkarussell oder zum aktuellen Wetter, zusammen mit Will Hart, Sundown Shine, Sonnentanz aus dem Jahr 2014. Das ist also die Version, wo da noch so einer mit drauf singt und nicht 5 Minuten einfach nur Melodie kommt. Hat auf jeden Fall was und den Start macht jetzt ein Song aus dem Jahr 2008. Paul und Fritz Kalkbrenner sind das mit Sky and Sand. Passt eigentlich auch perfekt zu diesem Wetter. So ein bisschen so Summer Beach Lounge Mucke. Jetzt hier bei der 2010 Radio Show. Ich bin's Gregor, mich gibt's auch noch oben drauf. Und ich wünsche euch einen schönen Samstagabend.
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entspannt geht es durch den Samstagnachmittag bei diesen Temperaturen. Klangkarussell und Will Hart. Thunder und Shine, Sonntanz hier bei der 2010 Radio Show. Und kennt ihr das vielleicht manchmal, wenn ihr so eine Person liebt, dann kann man gar nicht genug davon kriegen, der in die Augen zu gucken. Der oder demjenigen, wie auch immer. Und zwar, das singt auch Bosse aus dem Jahr 2021.

0: Flavor Max mit Sweet But Psycho aus dem Jahr 2018 im Paul Morrill Remix hier bei der 2010 Radio Show.
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0: Und da habe ich jetzt mal was Rockiges für euch mitgebracht. Wenn ihr also noch nicht genug schwitzt, dann holt jetzt die Luftgitarre raus oder das Luftschlagzeug. Jetzt wäre der Einsatz gewesen. POD mit Youth of the Nation aus dem Jahr 2001. Hier bei der 2010

0: Hier ist die 2010 Radio Show und wir starten rein in die nächste halbe Stunde. Gleich die neue von Adam Port, vor aber noch Netsky und Digital Farm Animals. 2010.
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0: Lola Hull mit Lock and Key hier bei der 2010 Radio Show an eurem Samstagnachmittag. Schön, dass ihr mit am Start seid. Und kennt ihr das manchmal, wenn man so eine stressige Zeit hat oder irgendwie einfach nicht mal weiter weiß, dann kann so eine Umarmung, egal ob das jetzt vom Partner oder der Partnerin ist oder vom besten Freund oder von der Familie, Eltern, Oma, Opa, wem auch immer, wirklich mal ganz gut tun und kann schon viel auslösen. Und am 29. Juni, das ist Montag, ist Feiertag der Umarmung, findet jährlich am 29. Juni statt und wurde von der Hugs for Health Foundation ins Leben gerufen. Und an diesem Tag soll man alle Menschen umarmen, die es brauchen. Und es gehen einfach auch viele Leute raus und umarmen einfach mal random Leute. Ich weiß jetzt nicht, ob ich das am Montag bei den Temperaturen schon so machen würde. Würde ich vielleicht eher davon absehen. Aber manchmal hilft das wirklich was. Und wenn nicht, müssen wir das halt mal nachholen, wenn das Wetter nicht mehr ganz so warm ist.
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Ich merke immer wieder, heute sind auf jeden Fall einige Tracks dabei, die doch ganz gut zu dem Wetter passen und vielleicht einfach mal so ein bisschen die Sonne genießen lassen. Gleich gibt's noch Aikuna Pop mit Emergency. Ja, das ist bei dem Wetter auch nicht so verkehrt. Da muss man schon mal Emergency rufen. Vorher aber noch Caribou mit Got to Change aus dem Jahr 2024 hier bei der 2010 Radio Show.

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1: Gleich 18 Uhr am Samstagabend, hier ist die 2010 Radio Show mit mehr Musik der letzten Jahre und den Hits von heute. Und wir starten rein in die nächste halbe Stunde und auch in dieser halben Stunde richtig viel geile Mucke dabei. Mit am Start Finn Kliemann, MC Fitti ist mit am Start, da freue ich mich auch schon die ganze Zeit drauf. Gleich auch Gotye und Kimbra mit Somebody That I Used To Know. Die 21 Pilots aus dem Jahr 2016 mit Stressed Out. Und den Anfang macht jetzt auch wieder so ein entspannter Song aus dem Jahr 2024. Maiberg mit Morgen. Sehr entspannt hier bei der 2010 Radio Show. Ich bin's Gregor. Mich gibt's noch oben drauf. Und wenn hier sowas Entspanntes läuft, dann bin ich auch ganz entspannt.
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0: jetzt habe ich hier Stefan Herzklang mit Irish Dance. Sag, dein Herz klingt wie Irland.
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1: Eiliva und Apache 207 mit Wunder steht diese Woche in den Charts auf der Position 36 von 32. Hier ist der erste nur auf der 35. Das ist Matt Regime. Mittlerweile nennt er sich nur noch Jim. Und der Song heißt Ciel. Die 35 neu in Europa.
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0: Na, fällt auf die 31 und hier ist der höchste Neuzugang auf Platz 30. Der Amerikaner Alex Warren platziert sich mit seinem Song Carry You Home.
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Geht doch nicht so einen schönen Airplay-Hit neu auf der 30, Alex Warren und Carry You Home. Hier sind die Billboard-Charts diese Woche. Auf der Nummer 3, Birds of a Feather, Billie Eilish, 2, Bar-Song, Tipsy, Shabuzi und an der Spitze Die With a Smile, Lady Gaga und Bruno Mars. Die ersten drei in England. Auf 3, Messi, Lola Young. Auf 2, Ab, Rosé und Bruno Mars. Und die 1, That's So True, Gracie Abrams. Die ersten 3 in Deutschland. Auf 3, Nina Chuba, Fata Morgana. Auf 2, Gracie Abrams, That's So True. Und die 1, Rosé und Bruno Mars, Ab. Und wir spielen die Nummer 1 in Kroatien. Das ist Jala Brett. Hier ist Bass.

Nina Chuba, Fata Morgana ist gestiegen auf die Position 26 und auf 25 haben wir ein Re-Entry eines Songs, der schon etwas älter ist. Er ist auf TikTok aktuell viral unterwegs. Hier ist er, Naughty Boy und Sam Smith mit La La La La, wieder dabei auf 25.

Mama, Your Enemy, Stromae und Pom auf der Position Nummer 22. Zwei Titel hören wir noch. Die 21 rauf von der 23. Damiano, David, Born with a Broken Heart und Ügel auf 20 von 21. I Adore You. Und da bin ich gleich wieder da mit der zweiten Stunde der

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1: Und dann willkommen zur zweiten Stunde der U-Top 40, die 40 populärsten Tracks Europas. Die Songs, die in Europa am meisten verkauft, am meisten downgeloadet, am häufigsten im Radio gespielt wurden und am besten gestreamt worden sind, ermittelt von der APC Charts. Die Ausgabe 3 des Jahres 2025, wir hatten die beiden Neuzugänge schon, und zwar auf der Position 35 mit Regime mit Ciel und Position Nummer 30 neu Alex Warren, Carry You Home. Die ersten drei der letzten Woche auf 3 Billie Eilish, Birds of a Feather, auf 2 Lady Gaga und Bruno Mars, Die With a Smile und an der Spitze José und Bruno Mars mit Apt. Vor den Top 10 gucken wir zurück ins Jahr 1995, wir haben aber jetzt auf der Nummer 19 erstmal einen Titel von 18 runter. Sabrina Carpenter ist das mit Taste.
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Soweit Sabrina, willkommen zu The Weeknd. Dancing in the Flames steigt. Er hat übrigens immer noch zwei Titel in den Top 20. Wir kommen also gleich weiter zu The Weeknd. Hier ist er erstmal mit Dancing in the Flames, die 18.

aus den Top 10 fällt Benson Boone mit Beautiful Things von 8 auf die 11. Hier sind die ersten 5 aus dem Jahr 1995. Auf der 5 Can You Feel the Love Tonight, Elton John. 4 Always Bon Jovi. 3 Sympathy for the Devil von Guns N' Roses. 2 Stay Another Day 17 und die 1 geht an Cotton Eye Joe. Hier sind die Rednecks. 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
1: Anfang 95, die 1 in Europa, Rednecks und Cotton Eye Joe. Hier sind die ersten 10 in dieser Woche. 10 von 7, Karol G, Ciantes, Subiero, Conocido.

Dieser Song war wochenlang an der Spitze der Billboard-Charts. Bar-Song Tipsy von Shaboozy in Europa in dieser Woche auf der 8. Wieder rauf von der 11. 7 ist auch gestiegen. Wieder rauf von 9. Gigi Perez, hier ist der Sailor-Song.

Platz 6 diese Woche, Teddy Swims und Bad Dreams. Der Song fällt von der 5. 1 rauf ging es für Lola Young. Der Song ist ja letzte Woche fulminant eingestiegen, die U-Top 40. Heute auf der 5. Hier ist sie mit Messi.

Gracie Abrams' Karriere ist wohl nicht aufzuhalten. Sie war jetzt sogar bei Saturday Night Live und hat ihre Nummer präsentiert. That's So True ist in Europa in dieser Woche auf der Nummer 4 und verändert. Hier sind die ersten drei und verändert auf 3 ist die Billie Eilish, Birds of a Feather.

Die With A Smile bleibt die 2. Das waren Bruno und Lady Gaga. Hier sind nochmal die Top 10 diese Woche. 10 von 7, Carol G, The Antithio, Biero, Conocido. 9 von 10, Coldplay, We Pray. 8 von 11, wieder rauf, Shabuzi, A Bar Song, Tipsy. 7 von 9, Gigi Perez, der Sailor Song. 6 von 5, Teddy Swims, Bad Dreams. Und die 5 von 6, Lola Young mit Messi. Die ersten 4 unverändert, 4 Gracie Abrams, That's So True. 3, Billie Eilish, Birds of a Feather. Und an der Nummer 2 tut sich nix, Lady Gaga und Bruno Mars, Die With A Smile. Zum 5. Mal auf 1, José und Bruno Mars und Abt. Und das waren die U-Top 40 für diese Woche. Ich bin Jost Alpe, raus und wünsche euch eine wunderschöne Woche. Bis zum nächsten Mal und hier ist die 1-App. Ciao.

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1: Und damit hallo und herzlich willkommen zur 1205. Ausgabe der Happy Days mit neuen Hits von gestern. Ja, in den nächsten zwei Stunden, da hören wir wieder Titel, die in genau dieser Kalenderwoche im Laufe der letzten rund 40 Jahre in die deutschen Singlecharts eingestiegen sind. Wir hören Titel, die sich nur in den britischen Singlecharts platzieren konnten, sowie Nummer 1 Hits aus aller Herren Länder. Und wer ist heute so alles dabei? Das verrät uns Ted.
2: Hallo, heute hören wir unter anderem neue Hits von Yvonne Katterfeld, Umberto Tozzi und Echt, britische Hits von Joy Division, Paul Young und Roman Holiday und Nummer 1 Hits aus Dänemark, Finnland und den Niederlanden.
1: Tja, und der erste Herr heute, das war Mr. Rod Stewart. Wir hörten seinen insgesamt 27. Hit aus den deutschen Singlecharts. Das Ganze war ein Neuzugang im Juni des Jahres 1984. Das war Musik aus dem Film Der Volltreffer und der Hit heißt Infatuation. Und weiter geht's mit einer Band, die stammt aus Holland, à la carte ihr Name. Wir hören Hit Nummer 9 von ihnen aus den deutschen Singlecharts. Ein Neuzugang aus dem Juni des Jahres 1982, der Titel In the Summer Sun of Greece.

0: für diese Band hier war dies hier ihr 6. Verkaufshit in den deutschen Singlecharts. Der war noch im Juni des Jahres 1995. Das waren As What und das von der Hit heißt You're No Good.
1: Der Titel You're No Good wurde 1963 geschrieben und zum ersten Mal von Dee Dee Jackson aufgenommen. Der Titel war sehr erfolgreich und wurde daraufhin immer wieder neu eingespielt. 1995 coverte die britische Band As What den Song. Diese Version konnte die Charts nur in England und Deutschland erreichen. In England erreichte sie die 35 und bei uns die 88.

Das war Musik aus dem Kinofilm Crazy. Ein Werk geschrieben von Rio Reiser. Und der 7. Hit in den deutschen Singlecharts für die Gruppe mit dem Namen Echt. Ein Neuzugang im Juni des Jahres 2000. Das war der Hit, der heißt Junimond. Und dies Jahr eine Band aus Hamburg mit ihrem 2. Hit. Nur im Juni 2007 hier sind Nevada 10. Und der Hit ist gleich vorbei.

Das war eine Band aus England, die hatte insgesamt 5 Hits in den deutschen Singlecharts. Der zweite, das war der größte, im Jahre 87 erreichte China in Your Hand die Nummer 2. Und wir hatten gerade ihren letzten Hit, der war noch im Juni 91, das war ein Tapau und der Hit heißt Whenever You Need Me. Tja, und dies hier unsere purpurfarbene Majestät, nämlich Prince. Wir hören ihn zusammen mit The New Power Generation. Für ihn sein 20. Hit in Deutschland, nur im Juni 92. Der Hit heißt Money Don't Matter Tonight.

0: Das war der RTL 2 Sommer Smash-Hit des Jahres 2002. Ein Neuzugang im Juni jenes Jahres in den deutschen Singlecharts. Das waren Alex C. und Jasmin K. Und das war The Rhythm of the Night.
1: Alex Christensen war 35 Jahre alt. Er stammt aus Hamburg. Bekannt wurde er 1991 als Teil des Projekts U96, das mit dem Titel Das Boot die 1 der deutschen Charts erreichen konnte. Er beteiligte sich ab dem Jahr 2000 in der Jury der Castingshow Popstars und lernte dort Jasmin K. kennen. Gemeinsam produzierten sie dann den Hit Rhythm of the Night. Er erreichte in den deutschen Charts 2002 Platz 28.

Insgesamt war dies hier sein 13. Verkaufshit in den deutschen Singlecharts. Das Ganze ein Titel aus einem Album, das da heißt The Fox. Und es war Neuzugang im Juni des Jahres 1981. Das war Sir Elton John und der Hit Nobody Wins. Er hier, er ist Umberto Tozzi, er stammt aus Italien. Ti Amo war sein großer Hit. Dies hier sein 4. Verkaufshit in Deutschland. Ein Neuzugang im Juni 1980. Und das Ganze trägt den Titel

0: vierte 2-Nummer-1-Hits in Folge in den deutschen Single-Charts, nämlich Für dich und Du hast mein Herz gebrochen.
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0: Davon war dies hier der Nachfolger, der war neu im Juni 2004 und da heißt Du bleibst immer noch du. Tja, und diese Monroes, dies hier war ihr 6. Hit, der 6. Top-10-Hit in Folge, neu im Juni 2008 und der Hit heißt Strike the Match.
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0: Auch das hier war ein Neuzugang in den deutschen Singlecharts im Juni, und zwar im Juni des Jahres 1988. Das war die Band The Cross und das war der Hit Heaven for Everyone.
1: Die Band The Cross wurde 1987 vom Schlagzeuger der Band Queen, Roger Taylor, gegründet, als Queen gerade eine Pause einlegte. Die weiteren Mitglieder fand er durch Zeitungsanzeigen. Es erschienen 3 Alben und 9 Singles. Heaven for Everyone war die 3. Single und der einzige Hit der Band in Deutschland. Sie erreichte 1988 Platz 68.

Diese Band, die hatte insgesamt 5 Hits in den deutschen Singlecharts. Der zweite war der größte, der hieß Stay und erreichte die Nummer 3. Dies hier war Hit Nummer 3 und der war noch im Juni des Jahres 1992. Das war ein Shakespeare's Sister und der Hit I Don't Care. Tja, und dies hier ist die Band mit dem Namen Wet Wet Wet. Dies hier war ihr vorletzter Hit bei uns. Das war ein Neuzugang im Juni des Jahres 1997 und dieser Hit hier ist in der Tat Strange.

Dies hier ist die 1205. Ausgabe der Happy Days mit neuen Hits von gestern. Und an dieser Stelle des Programms, da hören wir Top 20 Hits aus dem Vereinten Königreich, die es nie in die deutschen Verkaufscharts gebracht haben. Tja, und los ist heute mit dem einzigen Top 20 Hit in England für die Gruppe Joy Division. Ein Neuzugang aus dem Juni des Jahres 1980. Das Wort hätte da ist Love Will Tear Us Apart. Tja, und dies hier ist eine Band aus Italien. Sie heißt Change. Dies war der erste ihrer zwei Hits aus den Charts aus England. Auch der war neu im Juni 1980. Und er trägt den Titel A Lover's Holiday.

0: Sie hat nur diesen einen Hit in den Singlecharts in England und das war ein Neuzugang im Juni des Jahres 1983. Die Band heißt Jimmy the Hoover und das war der Hit Tantalize, Wow Wow, Yeah Yeah.
1: Die britische Band Jimmy the Hoover wurde 1982 gegründet. Ihr Manager war Malcolm McLaren. Drei Singles der Band erschienen, Tantalize, Kill Me Quick und Bandana Street. Lediglich Tantalize konnte die britischen Charts erreichen und kam dort bis Platz 18.

Das war ihr einziger Top 20-Hit der Single-Parade in England und der war neu im Juni des Jahres 1983. Das waren Roman Holiday und Don't Try to Stop It. Tja, und dies hier, der siebte Hit in England und der siebte, der die ersten 20 erreichte, für Mr. Paul Young. Ein Neuzugang aus dem Juni 1985 aus dem Album The Secret of Association. Hier ist der Hit, der heißt Tomb of Memory.

Dies hier ist die Stelle des Programms, an der wir auf Spitzenreiter aus aller Herren Länder schauen. Und los ging's heute mit der Nummer 1 aus Frankreich für 8 Wochen im Juni und Juli 1989. Das war die Band Avalanche aus Norwegen unter Hit Johnny Johnny Come Home. Und dies hier die Nummer 1 in Belgien und Holland. Und genau dieser Woche im Laufe des Jahres 1990 hier ist die Band Vaya con Dios. Und hier ist die Frage, What's a Woman?

0: 24 Jahre vorher die Nummer 1 in der Single-Parade in Amerika. Und im Juni des Jahres 1991 für zwei Wochen die Nummer 1 in den Single-Charts in Irland. Das waren die Doors und Light My Fire.
1: Light My Fire erschien 1967 auf dem Debütalbum der amerikanischen Gruppe The Doors. Bereits damals war der Titel ein großer Erfolg und erreichte die 1 der amerikanischen Charts. Der Filmregisseur Oliver Stone veröffentlichte 1991 einen Spielfilm über die Band und dadurch wurde Light My Fire erneut bekannt. Der Titel erreichte erneut die Charts verschiedener Länder und die 1 in Irland.

Das war eine Fußballplatte auf der Nummer 1 in der Singleparade in Dänemark. Und zwar für 7 Wochen von Juni bis August des Jahres 1994. Das war The Manchester United Football Squad und der Hit Come On You Reds. Und dies ein Jahr später die Nummer 1 in den Charts in Norwegen für 9 Wochen. Von Mai bis Juli die Connells und 74, 75.

0: Ein besonderer Titel After the Mines in der Singleparade in Holland, und zwar für 5 Wochen im Mai und Juni des Jahres 1997. Das war Hero und das war der Hit Tun ich je Sach.
1: Hero van Loon ist eine Figur aus dem niederländischen Film All Stars und der gleichnamigen Fernsehserie. Gespielt wurde die Figur vom Schauspieler Anthony Kammerling. Der sang zugleich den Titelsong zum Film Tun ich je Sach. Ebenso wie der Film und die Serie wurde auch der Titel zu einem großen Erfolg und erreichte die 1 der Charts in den Niederlanden.
0: Tja, und dies hier ist die Gruppe mit dem Namen Steps. Die stammen aus England, aber sie waren mit diesem Werk hier auf der Nummer 1 der Singleparade in Belgien zu finden. Und zwar für nicht weniger als 10 solide Wochen, von Mai bis Juli des Jahres 1998. Hier sind Steps und hier ist der Hit, der heißt Last Thing on My Mind.

0: Das war der erste ihrer vier Nummer 1 Hits in der Singleparade in England. Dort auf der Nummer 1 für eine Woche, und zwar im Juni des Jahres 1999. Das war ein S Club 7 und das war der Hit Bring It All Back. Tja, und das war's dann für diesmal mit den Happy Days. Und bis zum nächsten Mal sagen wir Tschüss.
1: Und Tschüss.
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1: Anderem in Sachsen-Anhalt. Aber erstmals seit Wetteraufzeichnungen auch über 30 Grad auf Helgoland. Der Mobilitätsforscher Andreas Knie sagte mit Blick auf die Zukunft im Ersten:
2: Das, wo wir uns aber darauf einstellen müssen, ist eben, dass wir mindestens 10, 15, sogar vielleicht 20 Tage im Jahr solche Hitzetage mit über 30.
3: Und Popsongs für Kinder. Ich sage mal, viel Spaß bei meiner Sendung. Sag euch noch einen schönen Sonntag und wünsche euch viel Spaß. Natürlich stehen erst die ersten drei, und zwar Aqua mit Barbecue, dann Dicker Fet Santi mit Ice Ice Baby und Top Kids kommen mit 99 Luftballons.
4: Jump in.

gut, geht's weiter mit guter Laune. Großstadtengel, gute Laune in Techno Remix. Ja, auch nicht verkehrt. Dann DJ Rebek Black mit Sarah Perse Ti Amo. Na, auch nicht schlecht. Und die Atzen und Dicker kommen mit Konfetti dahinterher. Naja, was zu einer Party dazu gehört, oder? Ab geht's!

und so eine Party macht natürlich auch Hunger. Und zwar, der Theo kommt mit den Bananenbrot. Theo, mach mir ein Bananenbrot. Ja, aber los, zack, zack. Danach Broie Bianco und Abruzzati Boys mit Bella Napoli. Ja, und dann kommt Caro Winter noch dahinter. Nein, es ist nicht Winter, sondern Sommer, und zwar mit dem blaues Känguru. Ja, und Volker Rosin kommt noch hinterher mit Party im Aquarium. Ja, warum nicht? Wäre doch mal was Schönes. Ja, ab geht's. Und alle tanzen.

Genau, alle mal richtig folgen. Wir tun was für die Gesundheit. Einmal links, einmal rechts und geradeaus. Oder wie war das? Ja, danach. Genau. Ilse Glück, Benny, Bianca Hill und Mike Sandys sagen die Kinder von Malle. Ja, schauen wir mal. Und Ronaldos, Andy Lux und Buddy kommen mit Major Tom hinterher. Und Tupflo bringen nochmal das Känguru hervor. Ja, viel Spaß bei euch und alle auf die Tanzfläche.

Felix Harrer und die Jane Housecat mit Eine Insel mit zwei Bergen, genau. Danach ein bisschen Werbung und danach kommt die Eule mit der Popsong. Volker Rosin mit die Kuh Mathilde. Und Louis Fronzi und DJ Junkie kommen Despacito hinterher, genau.

Jetzt hier mit Real to Real und fehlt das mit Stuntman, mit I like to move it. Ja, und danach die Geschichte von Holly und Fiete. Ich heirate nie. Genau. Richtige Entscheidung. Danach Wenger Boys mit We're Going to Ibiza und Michel Thilo mit I see OITPGO. Ja, ja.

0: Moin beim Podcast Holly und Fiete. In dieser Folge 24 geht es um Ich heirate nie. Und wenn du Spaß verstehst, dann bist du hier genau richtig. Mein Name ist Fiete und der Onkel Holly, der Olli Grieskamp, ist natürlich auch wieder mit dabei. Jetzt viel Spaß bei dieser Episode.
1: So, Fiete, das war's mal wieder für heute. Das reicht erstmal. Wir machen jetzt wieder Schluss, ne? Übrigens, was ich noch sagen wollte, ich finde das eigentlich ganz gut, dass du dir das jetzt wieder anders überlegt hast, dass du jetzt weitermachen willst mit der Nachhilfe und vor allen Dingen, dass du weitermachen willst mit der Schule. Das finde ich richtig.
0: Ja, Gordi, habe ich mir nochmal anders überlegt. Aber ehrlicherweise muss ich zugeben, Mama und Papa haben ganz schön Druck ausgeübt. Meine Mama, was deine Schwester ist, die hat mir Prügel angedroht, wenn ich nicht weiter zur Schule gehe. Also so ganz uneigennützig war das nicht.
1: Ja, das kann ich mir so richtig vorstellen. Aber gut, Fiete, ist glaube ich auch richtig so. So, Fiete, du kannst dann jetzt nach Hause gehen.
0: Nee, Onkel Holly, ich muss dich doch was ganz, ganz Wichtiges fragen.
1: Oha, was kommt denn jetzt schon wieder?
0: Ja, nee, nix, ich will nix geschenkt haben. Der E-Roller funktioniert noch ganz gut und der ist richtig klasse. Also, nee, ich will jetzt erstmal nix geschenkt haben. Aber ich habe noch eine ganz, ganz wichtige Frage.
1: Hey, na, jetzt bin ich aber gespannt.
0: Also, ich habe festgestellt, ich heirate nie, weil das funktioniert doch sowieso alles nicht.
1: Wie kommst du denn jetzt darauf?
0: Oh, Mama und Papa, die sind immer nur am Motzen und die zoffen sich immer nur. Und dann hat der Alte neulich gesagt, also der Papa hat gesagt, ich hätte nie heiraten dürfen. So eine Drachen wie dich, den hat keiner verdient.
1: Oha, hat er deine Mutter wahrscheinlich gemeint, ne?
0: Ja, klar, wen denn sonst? Die nennt er immer den Hausdrachen, aber das finde ich auch irgendwie nicht so richtig nett. Auf jeden Fall hat er gesagt, er hätte nie heiraten dürfen. Deswegen habe ich jetzt beschlossen, ich heirate nie.
1: Ja, okay, also bei mir läufst du da ja offene Türen ein, ne? Bin ja auch nicht verheiratet und ich fühle mich damit eigentlich auch ganz gut. Reicht ja, wenn ich deine Mutter als meine Schwester habe, ne? Also das reicht mir völlig.
0: Ja, ne? Die ist auch schon ganz schön heftig, ne? Da braucht man auch keine Ehefrau, ne? Die wäre wahrscheinlich nochmal das Gleiche in Grün, ne?
1: Ja, das weiß ich nicht. Kann ich nicht beurteilen, aber du sagst ja, dein Vater, der hat jetzt auch schon die Schnauze ein bisschen voll, oder wie sagt, die Schnute voll? Ne, die Schnauze voll trifft es wohl ziemlich.
0: Ja, kann man so sagen. Der hat gesagt, ne? So ein Hausdrachen braucht keiner. Also, wenn ich das immer zu Hause so mitkriege und was ich so von meinen Schulfreundinnen und Freunden höre, die sagen das Gleiche. Also, da ist zu Hause auch immer, da hängt auch oft der Haussegen schief und dann wird auch nur gemotzt und du weißt schon. Und deswegen, nee, ich heirate nie.
1: Auch weißt du, Fiete, ich muss dir ja mal ein Geständnis machen, das ändert sich noch wieder, wenn du dann an das richtige Mädchen gerätst, also was du denn mal irgendwann deine Freundin nennst, denn überlegst du das vielleicht mit dem Heirat nochmal?
0: Nee, das überlege ich mir nicht. Ich will nicht heiraten. Die kann noch so gut aus. Die könnte mindestens so gut aussehen wie meine ehemalige Nachhilfelehrerin, würde ich trotzdem nicht heiraten. Wobei, die hätte ich ja dann vielleicht doch geheiratet.
1: Ach nee, guck an, also doch. Naja, ist ja auch egal. Jedenfalls, wir sprechen uns wieder, wenn du alt genug bist und wenn du deine erste Freundin hast oder hattest und dann gucken wir nochmal, wie das mit dem Heiraten denn später so aussieht.
0: Nee. Ich hab nur schlechte Beispiele. Meine Eltern, du.
1: Wieso ich? Ich bin ja gar nicht verheiratet.
0: Ja, ist ja vielleicht, hätte vielleicht für dich auch mal von Vorteil sein können, wenn deine Schwester, was meine Mama ist, dich hätte mal so unter ihre Knute nehmen sollen. Und dann hättest du, dann wäre vielleicht aus dir auch noch was Anständiges geworden.
1: Hallo, nun mal ja ganz vorsichtig hier. Nee, alles richtig so, wie es ist. Und wie gesagt, wir sprechen uns wieder, wenn du denn so weit bist und ob das denn noch was wird mit dem Heiraten, ne?
0: Ja, okay. Also, ja, vielleicht ist das ja so. Aber okay, Onkel Holly, ich gehe jetzt erstmal dann nach Hause, ne? Bis morgen denn, Onkel Holly.
1: Ja, bis morgen, Fiete, ne? Und grüß zu Hause bei dem Hausdrachen.
0: Ja, Onkel Holly, mach ich. Tschüss. Vielen Dank, dass du uns auch in dieser Folge wieder dein Ohr geschenkt hast. Lass uns doch gerne auch auf anderen Kanälen in Kontakt bleiben. Du findest uns zum Beispiel unter www.holly-fiete.de oder auf unserem YouTube-Kanal oder auf allen anderen Podcast-Programmen. Wir freuen uns, wenn du auch in der nächsten Folge wieder mit dabei bist. In Folge 25 heißt es dann Opa ist tot. Also bis dann. Tschüss sagen Fiete und der Olli Grieskamp. Tschüss.
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Nun geht's hier weiter mit Ina Colada und Tom Juno mit der Gummibärenband. Bande, meine Güte. Die Gummibärenbande, Mann. Und danach Vincent Weiss mit Feuerwerk. Ja. Und ich hab's heute mit dem Versprechen. War Lexus und Ruby mit 36 Grad. Und auch die Luna haben wir dabei mit Vanos a la Playa.

gehört habt ihr bis jetzt Xma mit Herz an Herz. Dann, jetzt habt ihr gehört Rosé und Braunmatt mit APT. Ja, und danach kommt Taylor Swift mit Shake It Off. Und danach, nein, ich muss noch was nachladen. Oh, oh. Ja, dann mache ich das mal gleich. Und dann geht's weiter. Genau. Also, alle auf die Tanzfläche, bitteschön.

Und nun geht es hier weiter mit Lady Gaga mit Abra. Abracadabra. Ja, genau. Und dicker Fet Elfie sagt, du gehörst.

Ihr hört schon, Depodil mit, also Windmal, mit Pink Pony Club. Danach kommt Crow mit Eimer um die Welt. Und danach melde ich mich auch schon wieder mit meinem Outro. Ja, so schnell gehen 2 Stunden vorbei.

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1: Das Bergische Land wird heute allen bekannt durch uns, die Radioreise mit Alexander Tauscher aus der großen grünen Lunge von Nordrhein-Westfalen. Mit dem Bergischen Weg und dem Bergischen Panoramasteig verlaufen gleich zwei als Qualitätsweg Wanderbares Deutschland zertifizierte Wanderwege durch diese Region. Durch Verbindungswege wiederum lässt sich der Wanderurlaub auf dem Natursteig Sieg, den Rheinsteig, den Neandertalersteig oder auch den sauerländischen Höhenflug ausdehnen. Auf Themenwegen, da können Wanderer neben Landschaft und Natur nebenbei auch noch kulturelle, historische oder auch naturkundliche Themen entdecken. Und nebenbei entdeckt man diesen schönen Naturpark Bergisches Land. Da ist Wastelroth Seefried angestellt und betreut hier die Wegepaten.
2: Wir haben ja vom Urlauberverhalten in Deutschland immer mehr die Kurzurlaube im Blick. Im Bergischen Land sind die bergischen Streifzüge bei uns sehr gut angenommen, weil man einfach startet und auch wieder zurückkommt. Man geht heute nicht nur wandern. Man kombiniert zum Beispiel Wandern auch wie auf der Bevertalsperre mit Kanufahren. Dass man also eine Strecke wandert und mit dem Kanu zurückfährt. Und die Gäste sind nicht nur die klassischen Wanderer, so wie wir beide gerade hier und das Vogelgezwitscher im Hintergrund und diesen gut riechenden, frischen Buchenwald. Das ist eben auch ein Erlebnisfaktor. Man muss sich halt nur drauf einlassen.
1: Zum Naturerleben gehört eben auch nicht nur auf Smartphone zu schauen. Dir ist auch wichtig zu sagen, dass die Markierungen ausreichend sind, um eigentlich ohne Smartphone durch den Wald, durch die Flur hier zu laufen.
2: Wir stellen den Anspruch, dass wir auf den Bergischen Streifzügen wie auch auf dem Bergischen Panoramasteig und dem Bergischen Weg Wandern ohne Karte möglich ist. Heutzutage in der digitalen Welt wird das immer mehr. Man arbeitet viel mehr an Bildschirmen, man flippt den ganzen Tag irgendwie am Handy rum. Was wir erleben ist, dass es immer mehr Menschen gibt, die eben kein Handy nehmen wollen oder kein Navigationsgerät, die einfach nur eine Wanderkarte haben wollen oder vielleicht, ja, eine Wandertafel eben abfotografieren, das ist übrigens ein kleiner Tipp. Am Startpunkt die Wandertafel abfotografieren, Handy ausmachen und wenn man nicht mehr weiter weiß, weil vielleicht ein Markierungszeichen fehlt, weil Forstarbeiten stattgefunden haben oder so, dann kann man eben das Handy anmachen und dann auf das Picture gucken und schon geht's weiter.
1: Und das Handy maximal dabei haben, um die schönen Eindrücke im Bild festzuhalten für später, ja.
2: Ja, genau. Also das Handy kann man dann als ein kleines Werkzeug mit dazu nehmen. Aber letztendlich die richtige Entspannung kommt, wenn das Markierungszeichen so im Augenwinkel an einem vorbeifliegt. Und deswegen markieren wir auch bewusst auf Sicht, dass man immer sehen kann, wo es weitergeht. Und wenn man sich so unterhält wie wir beide miteinander, dann gehen wir einfach den Weg ganz in Ruhe und können uns aufeinander konzentrieren. Und ganz ruhig an uns vorbei geht das Markierungszeichen, welches am Baum klebt.
1: Wir sind ja hier nicht im Alpinen. Am Waste wird zu sagen, so wie ich, kurze Hose und Turnschuhe reicht oder sind Wanderschuhe angebracht? Sind die Wege alle relativ einfach begehbar oder gibt es dann doch Wege, wo du sagst, ah, da haben wir große Steine, da geht es dann schon mal steiler hoch und runter, hier werden feste Wanderschuhe angebrachter?
2: Also grundsätzlich sind Wanderschuhe angebracht. Es müssen nicht unbedingt die Wanderschuhe sein bis über den Knöchel. Also man kann auch die mittelhohen nehmen. Aber festes Schuhwerk ist grundsätzlich angebracht, weil auch wir natürlich die ein oder andere felsige Passage haben. Und auch, was auch ohne weiteres passieren kann, aufgrund von Forstarbeiten, dass ein Wegeabschnitt etwas matschig ist, je nach Witterung. Man sollte einen festen Tritt haben. Man tut auch dem Fuß was Gutes. Also man darf seinen eigenen Fuß nicht vergessen. Ordentliche Wanderschuhe sind auch für die Füße besser.
1: Eine Frage noch, die sich viele stellen werden, kann ich, wenn ich jetzt nicht wandern will, auf all diesen Wanderwegen Rad fahren oder sind das nur ausgewiesene Radwege, auf denen ich mit dem Rad unterwegs sein kann?
2: Also wir haben ausgewiesene Radrouten. Man kann sicherlich auch einen Teil mit